0: wieder nach Marokko zurück. Ursula Winkler, Nachrichtenredaktion.
1: In der Europäischen Union treten heute strengere Regeln für bestimmte KI-Systeme in Kraft. Modelle, die ab jetzt auf den EU-Markt kommen, müssen von künstlicher Intelligenz generierte Inhalte kennzeichnen.
2: ChatGPT, Grok, Claude und andere Anbieter von künstlicher Intelligenz sollen künftig Fotos und Videos, die mit KI hergestellt wurden, kennzeichnen. Eine Art Wasserzeichen schlägt ein Praxisleitfaden der EU-Kommission vor. Oder auch eine Einblendung, wenn man mit dem Mauszeiger über ein von KI verfälschtes Gesicht fährt. Aber man wolle beispielsweise bei Satire oder anderer Kunst den Genuss des Kunstwerkes auch nicht zu sehr stören, heißt es. Aus Brüssel, Dieter Ebeling.
1: Auch nach dem Umbau des Kabinetts erwartet ein Großteil der Menschen nicht besonders viel von der Bundesregierung. 65% rechnen nicht damit, dass Schwarz-Rot in diesem Jahr noch wichtige Reformen umsetzen wird. Das hat eine repräsentative Umfrage des Meinungsforschungsinstituts INSA für die Bild am Sonntag ergeben. Bei der Frage, ob die Bundesregierung bis zum regulären Ende der Wahlperiode 2029 halten werde, antworteten 57% der Befragten mit Nein oder eher Nein. Der große Waldbrand an der französischen Atlantikküste ist nach Angaben von Frankreichs Innenminister Nunez unter Kontrolle. Anders ist die Lage in Griechenland. Dort toben mehrere große Brände. Besonders schlimm ist eine Region rund 60 Kilometer westlich von Athen betroffen. In einem Küstenort sind 100 Häuser abgebrannt.
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4: Vor uns liegt ein schöner und vor allem recht sonniger Hochsommertag. Die Temperaturen steigen erneut auf 29 bis 32 Grad. Später haben wir dann erneut wieder mehr Wolken, aber erst am späten Abend kann es lokale Gewitter oder Schauer geben. Morgen am Montag zum offiziellen Ferienstart wieder sonniges Hochsommerwetter. Erneut mit Temperaturen über 30 Grad.
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5: Die A7 Füssen-Reutte Richtung Ulm. Zwischen Nesselwang und Olmittelberg Reinigungsarbeiten. Rechter Fahrstreifen blockiert. Ich wünsche eine gute Fahrt.
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1: Ich bin Uli Reitinger. Der Ansturm von zehntausenden Migranten auf die spanische Exklave Ceuta hat eine Diskussion über die Grenzsicherung ausgelöst. So fordert CSU-Europapolitiker Manfred Weber mehr Befugnisse für die europäische Grenzschutzagentur Frontex. Wenn die linke Regierung in Spanien die Außengrenze nicht sichern wolle, müsse Frontex Kommandogewalt bekommen, sagte Weber bei RTL. Außenminister Wadefuhl hat die EU-Kommission in der Bild am Sonntag dazu aufgerufen, dem Schutz der Außengrenzen absolute Priorität einzuräumen. Bei starkem Wind breiten sich in Griechenland aktuell mehrere große Wald- und Buschbrände aus. Besonders die Ortschaft Porto Germeno, rund 60 Kilometer westlich von Athen, ist betroffen. In dem Küstenort sollen bis zu 100 Häuser verbrannt sein, berichten örtliche Medien.
2: Das größte Unglück ist, dass die Hubschrauber und Löschflugzeuge am Boden bleiben müssen. Der Wind ist einfach zu stark. Stattdessen kämpfen hunderte Feuerwehrleute am Boden und versuchen dort, die Flammen einzudämmen. Etliche Ortschaften, darunter auch Porto Germeno, sind längst evakuiert. Fernsehbilder zeigen die Verwüstung in dem kleinen Küstenort. Viele Häuser sind dort ausgebrannt, von manchen stehen nur noch die Grundmauern. Aus Athen, Alexia Angelopoulou.
1: Eine Explosion in einem Moskauer Restaurant ist durch einen Sprengsatz verursacht worden. Davon sind die Ermittler überzeugt, berichtet die Staatsagentur TASS unter Berufung auf das Nationale Antiterrorkomitee. Durch die Explosion wurden 3 Menschen getötet und weitere 21 verletzt. Unklar ist, ob ein politisches Motiv hinter dem Anschlag steckt. Der Fußballweltverband FIFA gibt seine umstrittenen Investorenpläne auf, aber die Kritik reißt nicht ab. Die derzeitige FIFA-Führung habe nicht nur das Vertrauen der UEFA verloren, sondern auch das vieler anderer Mitglieder der Fußballfamilie, heißt es von der Europäischen Fußballunion.
3: Die UEFA begrüßt zwar den Stopp der milliardenschweren Investorenpläne, aber attackiert weiter FIFA-Präsident Infantino und fordert personelle Konsequenzen. Von einem schäbigen und undurchsichtigen Deal ist die Rede, so könne es nicht weitergehen, mit geheimen Vorhaben, die im Eilverfahren vorangetrieben würden. Infantino hatte praktisch im Alleingang geplant, private Investoren an der Vermarktung der Weltmeisterschaften zu beteiligen. Ursula Winkler, Sportredaktion.
1: Die Kontinentalverbände aus Nord- und Mittelamerika, aus Asien und aus Europa hatten die Investorenpläne scharf kritisiert. Die UEFA drohte sogar mit einem Boykott der Weltmeisterschaft.
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4: Vor uns liegt ein schöner und vor allem recht sonniger Hochsommertag. Die Temperaturen steigen erneut auf 29 bis 32 Grad. Später haben wir dann erneut wieder mehr Wolken, aber erst am späten Abend kann es lokale Gewitter oder Schauer geben. Morgen Montag zum offiziellen Ferienstart wieder sonniges Hochsommerwetter. Erneut mit Temperaturen über 30 Grad.
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5: Normaler Verkehr im Sendegebiet. Ich wünsche euch eine gute Fahrt.
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1: Uns steht ein wunderschöner sonniger Tag bei heißen 29 bis 32 Grad bevor. Später am Tag ziehen dann zwar ein paar Wolken mehr auf. Das Risiko für lokale Schauer und Gewitter steigt aber erst ab dem Abend und in der Nacht. Morgen am Montag, pünktlich zum Ferienstart, geht das Traumwetter weiter. Sommer und Sonne pur und wieder bekommen wir über 30 Grad.
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2: Normaler Verkehr im Sendegebiet. Ich wünsche euch eine gute Fahrt.
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1: Ich bin Uli Reitinger. Nach dem Ansturm auf die spanische Exklave Ceuta fordert der CSU-Europapolitiker Manfred Weber mehr Befugnisse für die europäische Grenzschutzagentur Frontex. Das sagte er bei RTL Aktuell.
2: Wenn eine linke Regierung in Spanien nicht willens ist, die Außengrenze zu sichern, dann muss Frontex auch Kommandogewalt bekommen. Dann muss auch Europa an diese Grenze gehen und für Ordnung sorgen. Und das heißt ehrlich gesagt ja nichts anderes als Recht durchsetzen.
1: Am Dienstag treffen sich die EU-Innenminister, um die politischen Konsequenzen aus den Vorkommnissen in Ceuta zu besprechen. Unionsfraktionschef Thorsten Frey rechnet nach dem islamistischen Terroranschlag am Rande des Christopher Street Days in Berlin mit zügigen Gesetzesverschärfungen. Er sei davon überzeugt, dass Innenminister Dobrindt und Justizministerin Hubich vermutlich noch im August entsprechende Vorschläge unterbreiten werden, das sagte Frey der Bild am Sonntag. Dobrindt hatte sich für einen verstärkten Einsatz elektronischer Fußfesseln und für eine bundesweit einheitliche Regelung zur Präventivhaft für Gefährder ausgesprochen. Es blitzt wieder öfter. Im laufenden Jahr hat es in Deutschland bereits häufiger eingeschlagen als im gesamten Jahr 2025. Das geht aus Daten des österreichischen Blitzinformationsdienstes hervor. Bis Ende Juli zählte der Dienst fast 105.000 Einschläge. Im kompletten Jahr 2025 waren es noch unter 100.000.
3: Am häufigsten eingeschlagen hat es in Bayern über 24.000 Mal, was allerdings nicht ungewöhnlich ist, weil der Freistaat groß ist und nah an den Alpen liegt. Auffällig allerdings die Zahlen für Niedersachsen und Schleswig-Holstein. In beiden Ländern liegen die Blitzzahlen schon jetzt um mehrere Tausend über denen des Vorjahres. Und die Gewittersaison ist ja noch nicht vorbei. Gerade im August und teilweise auch im September kann da noch einiges kommen. Thomas Thonfeld, Nachrichtenredaktion.
1: Für Anbieter künstlicher Intelligenz gelten ab heute strengere Regeln. ChatGPT, Claude und andere KI-Firmen müssen Videos und Fotos durch Etiketten in einer Ecke des Bildausschnitts klar als KI-generiert oder KI-modifiziert markieren. In Videos soll die Kennzeichnung direkt zu Beginn erscheinen, dort bleiben oder zumindest in regelmäßigen Abständen wieder eingeblendet werden. Bei Audiodateien, zum Beispiel KI-generierten Podcasts, soll es gleich zu Beginn einen entsprechenden Hinweis in gesprochener Sprache geben.
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4: Vor uns liegt ein schöner und vor allem recht sonniger Hochsommertag. Die Temperaturen steigen erneut auf 29 bis 32 Grad. Später haben wir dann erneut wieder mehr Wolken, aber erst am späten Abend kann es lokale Gewitter oder Schauer geben. Morgen am Montag zum offiziellen Ferienstart wieder sonniges Hochsommerwetter. Erneut mit Temperaturen über 30 Grad.
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5: Normaler Verkehr im Sendegebiet. Ich wünsche euch eine gute Fahrt.
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1: Und steht ein wunderschöner sonniger Tag bei heißen 29 bis 32 Grad bevor. Später am Tag ziehen dann zwar ein paar Wolken mehr auf. Das Risiko für lokale Schauer und Gewitter steigt aber erst ab dem Abend und in der Nacht. Morgen am Montag, pünktlich zum Ferienstart, geht das Traumwetter weiter. Sommer und Sonne pur und wieder bekommen wir über 30 Grad.
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2: Normaler Verkehr im Sendegebiet. Ich wünsche euch eine gute Fahrt.
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1: Ich bin Uli Reitinger. Nach dem Ansturm zehntausender Migranten auf die spanische Exklave Ceuta in Nordafrika erhöhen mehrere EU-Länder den Druck auf Spanien. In einem Brief, den auch Bundeskanzler Merz unterzeichnet hat, werfen 22 der 27 Staats- und Regierungschefs Madrid indirekt vor, Menschen Anreize gegeben zu haben, den Weg in die EU zu wagen.
2: Zigtausende Menschen strömten in nur wenigen Tagen aus Marokko in die spanische Exklave. Dutzende Migranten ertranken dabei im Meer. Die EU-Staats- und Regierungschefs deuten an, dass eine Maßnahme der spanischen Regierung für den Ansturm gesorgt haben könnte. Madrid hatte im Kampf gegen den Arbeitskräftemangel die Legalisierung von rund 500.000 irregulären Migranten eingeleitet. Profitieren sollten davon eigentlich Asylbewerber, die ihren Antrag längst gestellt haben, keine Neuankömmlinge. In Ceuta konnten die Migranten dann weder bleiben noch weiterreisen. Enttäuscht kehrten die meisten von ihnen inzwischen wieder nach Marokko zurück. Ursula Winkler, Nachrichtenredaktion.
1: In der Europäischen Union treten heute strengere Regeln für bestimmte KI-Systeme in Kraft. Modelle, die ab jetzt auf den EU-Markt kommen, müssen von künstlicher Intelligenz generierte Inhalte kennzeichnen.
3: ChatGPT, Grok, Claude und andere Anbieter von künstlicher Intelligenz sollen künftig Fotos und Videos, die mit KI hergestellt wurden, kennzeichnen. Eine Art Wasserzeichen schlägt ein Praxisleitfaden der EU-Kommission vor. Oder auch eine Einblendung, wenn man mit dem Mauszeiger über ein von KI verfälschtes Gesicht fährt. Aus Brüssel, Dieter Ebeling.
1: Nach dem Anschlag am Rande des Berliner CSDs könnte es schon sehr bald Gesetzesverschärfungen geben. Damit rechnet zumindest Unionsfraktionschef Thorsten Frey. Er sei davon überzeugt, dass Innenminister Dobrindt und Justizministerin Hubich vermutlich noch im August entsprechende Vorschläge unterbreiten werden, sagte Frey der Bild am Sonntag. Der umstrittene FIFA-Deal ist Geschichte, aber die UEFA geht den FIFA-Boss Infantino weiter hart an und fordert personelle Konsequenzen. Die derzeitige Führung habe nicht nur das Vertrauen der UEFA verloren, sondern auch das vieler anderer Mitglieder der Fußballfamilie, teilte der Verband mit. Die FIFA hatte ihre umstrittenen Pläne zum Verkauf von WM-Anteilen an Investoren zuvor gestoppt. Infantino zufolge sei deutlich geworden, dass das Projekt zu Spaltungen führe.
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4: Vor uns liegt ein schöner und vor allem recht sonniger Hochsommertag. Die Temperaturen steigen erneut auf 29 bis 32 Grad. Später haben wir dann erneut wieder mehr Wolken, aber erst am späten Abend kann es lokale Gewitter oder Schauer geben. Morgen am Montag zum offiziellen Ferienstart wieder sonniges Hochsommerwetter. Erneut mit Temperaturen über 30 Grad.
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5: Normaler Verkehr im Sendegebiet. Ich wünsche euch eine gute Fahrt.
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1: Und steht ein wunderschöner sonniger Tag bei heißen 29 bis 32 Grad bevor. Später am Tag ziehen dann zwar ein paar Wolken mehr auf. Das Risiko für lokale Schauer und Gewitter steigt aber erst ab dem Abend und in der Nacht. Morgen am Montag, pünktlich zum Ferienstart, geht das Traumwetter weiter. Sommer und Sonne pur und wieder bekommen wir über 30 Grad.
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2: Normaler Verkehr im Sendegebiet. Ich wünsche euch eine gute Fahrt.
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1: Ich bin Dirk Zeitler. Der Ansturm von zehntausenden Migranten auf die spanische Exklave Ceuta hat eine politische Diskussion über die Grenzsicherung ausgelöst. So fordert CSU-Europapolitiker Manfred Weber bei RTL mehr Befugnisse für die europäische Grenzschutzagentur Frontex.
2: Der konservative Weber unterstellt der linken spanischen Regierung, die EU-Außengrenzen nicht sichern zu wollen. Dann müsse Frontex eben auch Kommandogewalt bekommen, sagte Weber bei RTL. Außenminister Wadefuhl hat die EU-Kommission in der Bild am Sonntag dazu aufgerufen, dem Schutz der Außengrenzen absolute Priorität einzuräumen. Die Lage in Ceuta habe die Anfälligkeit Europas gezeigt. Rückendeckung bekommt die spanische Regierung von SPD-Chef Klingbeil. Er fordert Respekt und Solidarität für Spanien. Uli Reitinger, Nachrichtenredaktion.
1: Für Anbieter künstlicher Intelligenz gelten ab heute strengere Regeln. ChatGPT und die anderen KI-Firmen müssen Videos und Fotos durch Etiketten in einer Ecke des Bildausschnitts klar als KI generiert oder KI modifiziert markieren. In Videos sollen die Kennzeichnungen direkt zu Beginn erscheinen, dort bleiben oder zumindest in regelmäßigen Abständen wieder eingeblendet werden. Bei Audiodateien soll es gleich zu Beginn einen entsprechenden Hinweis in gesprochener Sprache geben. Mehrere Waldbrände halten Griechenland in Atem. Immer wieder lodern neue Brände auf. Auch in Spanien kommen die Einsatzkräfte nicht zur Ruhe. Sie bekommen nun Unterstützung von Feuerwehrleuten aus Nordrhein-Westfalen.
3: 56 Einsatzkräfte sind mit 21 Fahrzeugen in den Süden gefahren. Die spanischen Behörden hatten das sogenannte Waldbrandmodul im Rahmen des EU-Katastrophenschutzverfahrens angefordert. Kaum angekommen, wollte das NRW-Team ausrücken, um erstmal den Boden und die Bäume auf Glutnester zu kontrollieren. Immer wieder fache der Wind die Flammen neu an, hieß es. Mit dem gleichen Problem kämpfen die Einsatzkräfte in den griechischen Waldbrandgebieten. Sie kommen nur schwer gegen die Feuer an, können wegen der starken Winde auch kaum aus der Luft löschen. In Frankreich und der Türkei konnten dagegen einige Feuer unter Kontrolle gebracht werden. Ursula Winkler, Nachrichtenredaktion.
1: Auch nach dem Umbau des Kabinetts erwartet ein Großteil der Menschen nicht besonders viel von der Bundesregierung. 65% rechnen nicht damit, dass Schwarz-Rot in diesem Jahr noch wichtige Reformen umsetzen wird. Das hat eine repräsentative Umfrage des Meinungsforschungsinstituts INSA für die Bild am Sonntag ergeben.
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4: Vor uns liegt ein schöner und vor allem recht sonniger Hochsommertag. Die Temperaturen steigen erneut auf 29 bis 32 Grad. Später haben wir dann erneut wieder mehr Wolken, aber erst am späten Abend kann es lokale Gewitter oder Schauer geben. Morgen am Montag zum offiziellen Ferienstart wieder sonniges Hochsommerwetter. Erneut mit Temperaturen über 30 Grad.
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5: Normaler Verkehr im Sendegebiet. Ich wünsche euch eine gute Fahrt.
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1: Und steht ein wunderschöner sonniger Tag bei heißen 29 bis 32 Grad bevor. Später am Tag ziehen dann zwar ein paar Wolken mehr auf. Das Risiko für lokale Schauer und Gewitter steigt aber erst ab dem Abend und in der Nacht. Morgen am Montag pünktlich zum Ferienstart geht das Traumwetter weiter. Sommer und Sonne pur und wieder bekommen wir über 30 Grad.
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2: Normaler Verkehr im Sendegebiet. Ich wünsche euch eine gute Fahrt.
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1: Ich bin Dirk Zeitler. Auch nach dem Umbau des Kabinetts erwartet laut einer Umfrage ein Großteil der Menschen in Deutschland nicht besonders viel von der Bundesregierung. 65% rechnen nicht damit, dass Schwarz-Rot in diesem Jahr noch wichtige Reformen umsetzen wird. Das hat eine Umfrage des Meinungsforschungsinstituts INSA für die Bild am Sonntag ergeben.
2: Von Zuversicht, einem neuen Impuls und einer neuen Dynamik hatte Kanzler Merz nach dem personellen Umbau gesprochen. Wenn er selbst wirklich daran glaubt, steht er mit diesem Gefühl vielleicht nicht ganz alleine da, aber er gehört zur Minderheit. Laut Umfrage trauen 25% Schwarz-Rot noch zu, wichtige Reformen umzusetzen. Satte 57% glauben nicht, dass die Regierung bis zum regulären Ende der Wahlperiode durchhält. Die meisten Befragten sehen vor allem in den Bereichen Rente, Wirtschaft und Gesundheit großen Handlungsbedarf, gefolgt von innerer Sicherheit und Migration. Uli Reitinger, Nachrichtenredaktion.
1: In der Europäischen Union treten heute strengere Regeln für bestimmte KI-Systeme in Kraft. Modelle, die ab jetzt auf den EU-Markt kommen, müssen von künstlicher Intelligenz generierte Inhalte kennzeichnen.
3: ChatGPT, Grok, Claude und andere Anbieter von künstlicher Intelligenz sollen künftig Fotos und Videos, die mit KI hergestellt wurden, kennzeichnen. Eine Art Wasserzeichen schlägt ein Praxisleitfaden der EU-Kommission vor. Oder auch eine Einblendung, wenn man mit dem Mauszeiger über ein von KI verfälschtes Gesicht fährt. Aber man wolle beispielsweise bei Satire oder anderer Kunst den Genuss des Kunstwerkes auch nicht zu sehr stören, heißt es. Wie das dann genau aussieht, werden wir ja noch sehen. Aus Brüssel, Dieter Ebeling.
1: Mehrere Waldbrände halten Griechenland in Atem. Immer wieder lodern neue Brände auf. Auch in Spanien kommen die Einsatzkräfte nicht zur Ruhe. Sie bekommen nun Unterstützung von Feuerwehrleuten aus Nordrhein-Westfalen. Der Ansturm von zehntausenden Migranten auf die spanische Exklave Ceuta hat eine politische Diskussion über die Grenzsicherung ausgelöst. So fordert der CSU-Europapolitiker Weber bei RTL mehr Befugnisse für die europäische Grenzschutzagentur Frontex. Wenn die linke Regierung in Spanien die Außengrenze nicht sichern wolle, müsse Frontex Kommandogewalt bekommen.
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4: Vor uns liegt ein schöner und vor allem recht sonniger Hochsommertag. Die Temperaturen steigen erneut auf 29 bis 32 Grad. Später haben wir dann erneut wieder mehr Wolken, aber erst am späten Abend kann es lokale Gewitter oder Schauer geben. Morgen am Montag zum offiziellen Ferienstart wieder sonniges Hochsommerwetter. Erneut mit Temperaturen über 30 Grad.
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5: Normaler Verkehr im Sendegebiet. Ich wünsche euch eine gute Fahrt.
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1: Und steht ein wunderschöner sonniger Tag bei heißen 29 bis 32 Grad bevor. Später am Tag ziehen dann zwar ein paar Wolken mehr auf. Das Risiko für lokale Schauer und Gewitter steigt aber erst ab dem Abend und in der Nacht. Morgen am Montag pünktlich zum Ferienstart geht das Traumwetter weiter. Sommer und Sonne pur und wieder bekommen wir über 30 Grad.
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2: Die A7 Füssen-Reutte, Ulm. Zwischen dem Dreieck Allgäu und Betzigau in beiden Richtungen Gefahr durch Rehe auf der Fahrbahn. Ich wünsche eine gute Fahrt.
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1: Ich bin Dirk Zeitler. Der Ansturm von zehntausenden Migranten auf die spanische Exklave Ceuta hat eine politische Diskussion über die Grenzsicherung ausgelöst. So forderte CSU-Europapolitiker Manfred Weber bei RTL mehr Befugnisse für die europäische Grenzschutzagentur Frontex.
2: Ich will, dass wir Frontex, unsere europäische Außengrenzenagentur, also unseren Grenzschutz in Europa, auch wirklich Durchgriffsrechte geben, wenn eine linke Regierung in Spanien nicht willens ist, die Außengrenze zu sichern.
1: 50.000 bis 60.000 Menschen hatten es innerhalb kurzer Zeit von Marokko aus nach Ceuta geschafft. Mindestens 67 Menschen kamen bei dem Versuch ums Leben. Auch nach dem Umbau des Kabinetts erwartet laut einer Umfrage ein Großteil der Menschen in Deutschland nicht besonders viel von der Bundesregierung. 65% rechnen nicht damit, dass Schwarz-Rot in diesem Jahr noch wichtige Reformen umsetzen wird. Das hat eine Umfrage des Meinungsforschungsinstituts INSA für die Bild am Sonntag ergeben. Mehrere Waldbrände halten Griechenland in Atem. Immer wieder lodern neue Brände auf. Auch in Spanien kommen die Einsatzkräfte nicht zur Ruhe. Sie bekommen nun Unterstützung von Feuerwehrleuten aus Nordrhein-Westfalen.
3: 56 Einsatzkräfte sind mit 21 Fahrzeugen in den Süden gefahren. Die spanischen Behörden hatten das sogenannte Waldbrandmodul im Rahmen des EU-Katastrophenschutzverfahrens angefordert. Kaum angekommen, wollte das NRW-Team ausrücken, um erstmal den Boden und die Bäume auf Glutnester zu kontrollieren. Immer wieder fache der Wind die Flammen neu an, hieß es. Mit dem gleichen Problem kämpfen die Einsatzkräfte in den griechischen Waldbrandgebieten. Sie kommen nur schwer gegen die Feuer an, können wegen der starken Winde auch kaum aus der Luft löschen. In Frankreich und der Türkei konnten dagegen einige Feuer unter Kontrolle gebracht werden. Ursula Winkler, Nachrichtenredaktion.
1: Aufgrund angeblicher Fortschritte bei den Bemühungen um eine diplomatische Einigung mit dem Iran hat US-Präsident Trump eine neue Angriffswelle des Militärs nach eigenen Angaben vorerst abgesagt. Voraussetzung dafür sei, dass schnell eine Einigung erreicht werde, schrieb Trump in der Nacht auf seiner Plattform Truth Social. Das US-Militär stehe mit all seiner Macht zum Angriff bereit. Aber der Iran und andere Länder in der Region hätten darum gebeten, davon abzusehen, da es nun Umrisse einer Einigung gebe.
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4: Vor uns liegt ein schöner und vor allem recht sonniger Hochsommertag. Die Temperaturen steigen erneut auf 29 bis 32 Grad. Später haben wir dann erneut wieder mehr Wolken, aber erst am späten Abend kann es lokale Gewitter oder Schauer geben. Morgen am Montag zum offiziellen Ferienstart wieder sonniges Hochsommerwetter. Erneut mit Temperaturen über 30 Grad.
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5: Normaler Verkehr im Sendegebiet. Ich wünsche euch eine gute Fahrt.
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6: Alexander Tauscher sagt, schönen Sonntagmorgen, hier ist die Radioreise auf Allgäu-Hütt. Viel Spaß hier. Diesmal rufen uns die Berge, denn es geht ins Rauhrissertal im Nationalpark Hohe Tauern. Wir erleben eine der schönsten Wanderregionen des Salzburger Landes, die Heimat der Geier unter anderem. Hühner und Pferde spielen auch eine Rolle und wir besuchen die Goldwäscher. Wir erleben die Sonnenwendfeier auf den Bergen und echte Gastfreundschaft mit diesen Gästen dieser Show.
7: Theo Huber, ich bin hier der Goldwäscher von Rauhrissertal.
8: Hans Nagelmeier, ich bin in den Alpen als Ranger unterwegs gewesen.
9: Hallo, grüß euch, ich bin die Huber Sandra vom Schattergut in Rauhriss.
10: Hallo, ich bin Hans Wieser vom Landespferdezuchterband in Salzburg und auch von der Salzburger Pferdeamtgenossenschaft Chris Wies.
11: Dobrý deň, volám sa Peter Križan, pochádzam zo Slovenska, tu v Rauhrisse už robím 20 rokov vystúpenia.
12: Servus, ich bin der Herbert Hormuser von der Bergrettung Rauhriss.
13: Also ich bin die Theresa.
14: Hi, ich bin der Manni, bin der Hüttenwirt mit der Theresa.
6: Jeder hat seine Geschichte, die wir aufrollen werden. Gleich geht's los, viel Spaß.

0: dass es die Radioreise, die neue Horizonte öffnet und damit Reiselust wecken soll. Im Studio Alexander Tauscher, herzlich willkommen hier bei uns in dieser Show. Es gibt in den österreichischen Alpen ganz sicher nicht mehr sehr viele Geheimtipps. Die Region, die wir heute vorstellen, die kennen vielleicht aber noch nicht alle, das Raurisser Tal. Es ist das Tal mit mehr als 300 natürlichen Quellen, mit Bächen und Wasserfällen. Wir befinden uns in einer Kulisse der höchsten Berge Österreichs im Nationalpark Hohe Tauern und an dessen Rand. Das Raurisser Tal hat etliche Nebentäler, die jedes für sich Geschichten erzählen können. Ein paar der Täler stellen wir vor, wie zum Beispiel das Krummeltal als Tal der Geier. Durch dieses Tal führt Hans Nagelmeier als ehemaliger Nationalpark-Ranger heute Gäste auf seinen Wanderungen. Hans gibt uns zunächst mal einen Überblick über das Raurisser Tal und eben seine Nebentäler.
1: Das Raurisser Tal ist flächenmäßig die größte Gemeinde im Land Salzburg. Es ist die viertgrößte Gemeinde von der Fläche her in ganz Österreich. Natürlich heraus, wo die Leute intensiv wirtschaften, da kann nicht Nationalpark sein, aber dann die hinteren Täler, wo es eigentlich ja, ruhig ist, wo von Menschen eigentlich nur die Almwirtschaft betrieben worden ist, da ist überall auch Nationalpark und es geht rauf bis in die 3000er-Region, wo eben noch Gletscher und Gletschervorfeld und alles, was heute vom Gebirge her zu sehen ist.
0: Wo wir speziell auch über das Krummeltal sprechen, eine Leidenschaft, das Tal der Geier. Wollen wir noch ein paar andere Täler vorstellen, Hans? Das Raurisser Tal hat mehrere Seitentäler. Beginnen wir mal dem Hüttwinkeltal, Tal des Goldes.
1: Ja, das ist das Hüttwinkeltal oder wir sagen dazu auch Kolmseigurn. Das Kolmseigurn ist ein uralter Name aus der Sprache der damaligen Knappen. Und Kolm heißt an und für sich, da ist mit den Kolben ist das Golderz zerschlagen worden. Also es ist mehr oder weniger gepocht worden, damit dass das an einen ganz kleinen Teil, also fast staubförmig. Und dann konnte dieses Gold erst aus dem Muttergestein herausgelöst werden. Und Saigurn, früher hat man gesagt Sorchen, früher geheißen, ja heute regnet es wieder. Und wenn man da in Kolm-Saigurn herinnen ist, Bergflanken überall, kommt da Wasser herunter. Und das haben die Bergleute gesagt, es sorgt praktisch das Wasser da in mehr oder weniger eine Grube hinein.
0: Und ums Goldwaschen wird es ja auch in der Radioreise gehen, Hans. Ein weiteres Tal wird auch als Tal der Säumer bezeichnet.
1: Ja, das Seidelwinkeltal ist ja ein unheimlich lang gestrecktes Tal. Also man muss sich das vorstellen, das Seidelwinkeltal ist so ein Haupttal wie im Oberpinzgau oben diese Täler sind, die aus den Tauern herauskommen. Und darum macht es auch die Fläche von Rauris so groß. Seidelwinkeltal ist schon uralt bekannt. Also es waren da schon die Kelten unterwegs und es waren auch die Römer unterwegs. Und die Römer haben dann auf den keltischen Pfaden eben dann ihre römischen Straßen gebaut.

0: Weiß man auch, die haben ja Gewaltsmärsche gemacht mit ihrem ganzen Gepäck, was ja da so ein römischer Krieger tragen hat müssen. Also die sind bis zu 30 Kilo und die sind bis zu 30 Kilometer an einem Tag marschiert. Und die haben ihn dann auch über die Tauern geführt. Also die Tauern war ja praktisch die Grenze zum Norikum. Ist ja faszinierend, wenn man heute da noch unterwegs ist da drinnen, weil wir können sehen, wo da diese Trassen sind. Da sind behauene Steine und wir können da immer noch unsere Exkursionen durchführen auf Geländeteilen, auf Straßenteilen, die vor 2000 Jahren mit Menschenhand gemacht worden sind. Da muss man aber den Hut ziehen. Wir haben die damals Straßenbau gemacht, die Römer.
1: Das Hans ist wirklich so gewesen in der Geschichte, also keine erfundene Sache. So war das bei den Römern damals gewesen. Im Vergleich zum Tal der Sagen, so wird ja auch das Geisbachtal bezeichnet.
0: Geisbachtal, das ist eigentlich ein kleinerer Teil eines Tales hinein, wunderschön. Geht dann eigentlich relativ schnell ins Gebirge hinauf. Also es sind Almen drinnen. Großartig, auch von der Bewirtschaftung her muss man heute ein bisschen geländegängig sein in dem Gasbachtal.
1: Und das andere ist das Tal der Ursprünglichkeit, wobei ja alles ursprünglich ist hier, das Forsterbachtal. Oder hat es eine gewisse besondere Ursprünglichkeit aus deiner Sicht?
0: Forsterbachtal ist genau gleiches wie alle anderen Seitentäler, die auch landwirtschaftlich genützt sind. Also nicht nur, dass da drinnen also Almwirtschaft betrieben wird, sondern auch die Forstwirtschaft und natürlicherweise auch Jagdwirtschaft gemacht. Und das Forsterbachtal ist ein relativ ein ruhiges Tal und daher hat auch das Wild noch irgendwo seine Möglichkeiten, dass es den normalen Ablauf, wie halt das Wild es gewohnt ist, halt machen kann.
1: Deswegen gilt ja auch die Region noch so als Geheimtipp, noch nicht so übertouristisch wie andere Regionen möglicherweise im Salzburger Land.
0: Ja, wir versuchen natürlich, dass wir unsere Gäste ein gutes Wanderprogramm anbieten, wo die Wanderungen eben geführt werden, dass einfach die Besucherströme ein bisschen gelenkt werden, dass nicht jeder irgendwo in der Gegend unterwegs ist, sondern dass man einfach eine Lenkung vorfindet und natürlicherweise, wenn der Gast dann mit diesen geführten Exkursionen, Wanderungen mitgeht, ist er für den auch interessant, weil er ja sehr viel mehr erfährt. Meine Intentionen sind immer, was gibt es denn links und rechts des Weges? Also wenn wir jetzt hören, da hinten dabei singt da oben die Mönchsgrasmücke und der Chip-Chap ist dort oben. Also das sind lauter Sachen, die man einfach nachher nach dem Gast einfach vermitteln kann. Wenn er alleine unterwegs ist, logischerweise, woher soll er das haben? Kann er es nicht wissen.
1: Übrigens, die geführten Wanderungen sind mit der Raurisser Tal- und Taxenbach-Gästekarte oder auch mit der Nationalpark-Sommerkarte kostenlos. Weitere Infos zu aktuellen Touren gibt es beim Tourismusverband Rauris und auch Taxenbach.

0: Das Rauhrisser Tal im Salzburger Land. Heute hier in der Radioreise mit Alexander Tauscher. Im Rauhrisser Krummeltal, da ziehen die Könige der Lüfte ihre Kreise. Steinadler, Gänsegeier und Bartgeier sind mit etwas Glück und Fernglas in freier Wildbahn bei Wanderungen zu beobachten. Zu verdanken ist dies unter anderem einem Projekt zur Wiederansiedlung der Bartgeier in den Alpen. Mitte der 1980er Jahre waren hier die ersten Jungtiere in die Wildnis freigelassen worden. Auch Gämse, Murmeltiere und Steinwild kann man hier in freier Wildbahn beobachten. Ab dem Parkplatz führt der Almweg stetig bergauf bis zu einer Hütte, von der man zu zwei Wasserfällen weiter wandern kann. Und auch landschaftlich hat das Krummeltal einiges zu bieten. Steile Felswände und viele Wasserfälle und im Ende des Tales entgegen dann halt der Blick auf die ja wirklich vergletscherte Nordflanke des Hocharm. Wanderführer Hans Nagelmeier erklärt uns einmal, wie das Tal die Namen, nämlich den Namen Tal der Geier, bekam.
1: Der Bartgeier ist ja damals von den Menschen als riesiger Vogel immer wieder angesehen worden. Und wenn also ein großer Vogel irgendwo bei einem abgestürzten Tier, ob das ein Schaf, ein Rind, ein Pferd war, dann haben die Leute geglaubt, dass dieser große Vogel mit seinen Schwingen dieses Tier heruntergeschlagen hat. Aber sei dort ist ein kompletter Blödsinn, weil der Bartgeier ist ein Nahrungsspezialist. Er hat in der Natur eine Nische gefunden, wo er keine Nahrungskonkurrenz hat. Er ist nämlich ein sogenannter Knochenbrecher, Knochenfresser und kann Knochenstücke auf einmal schlucken, die an die 30 cm lang sind. Also ein Oberschenkel von einer Gämse oder von einem Schaf, das kann der Bartgeier auf einmal schlucken. Und genauso ist es mit einem Rinderwirbel. Der Rinderwirbel, der so 13, 14 cm im Durchmesser hat, also den kann der Bartgeier auf einmal schlucken. Und es ist faszinierend, dass ein Vogel eben aus den allerletzten Resten von einem Kadaver eigentlich gut leben kann. Das führt er noch weiter. Er hat einen relativ schwachen Schnabel, aber eine große Mundöffnung, einen kurzen Hals und dann einen großen, dehnbaren Magen, wo eben diese sperrigen Knochensubstanzen eben Platz haben. Und dann muss man wieder nachdenken, ja, wie kann denn der Vogel überhaupt diese Knochen zerlegen? Ja, er muss unheimlich scharfe Magensäfte haben. Und als Vergleich dazu, die Magensäfte eines Bartgeiers sind ungefähr so scharf oder so sauer wie die Säure von einer Autobatterie. Und mit dem kann er eben seine Nahrung dann eben zerlegen und von dem kann er eben leben.
0: Das erzählst du ja auch den Gästen, die mit dir durchs Krummeltal laufen. Was erleben die konkret mit dir, wenn die durch das Tal laufen? Schaut ihr, sucht ihr nach Geiern?
1: In Deutschland muss alles gelaufen werden. Ich laufe in die Schule, ich laufe in die Apotheke, ich laufe in die Kirche. Wir in Österreich, wir gehen.
0: Nicht? Das heißt, Laufen hat euch was Hektisches. Ja,
1: Laufen ist immer hektisch und das macht auch den Unterschied zwischen den Leuten, die eben oberhalb der Weißwurstgrenze sind. Nicht? Und ich sage das an meinen Gästen immer wieder, wir gehen gemütlich und wir schauen, dass wir links und rechts des Weges auch alles aufnehmen können und wir laufen nicht vorbei und irgendwo, ja, ich muss in 10 Minuten dort sein und ich muss heute noch, weiß ich, 25 Kilometer laufen. Wir machen das gemütlich und das sollte auch den Gast hinüberkommen.
0: Also ihr geht dann ganz gemütlich, wobei das Wort Laufen muss man zu Entschuldigung, auch der Nordbewohner sagen, ja, Laufen auch das Gemütliche sein kann. Laufen ist eben nicht nur Ausdauerlauf und Schnelllauf und Hürdenlauf. Laufen kann auch Schlendern sein. Bei dir ja auch. Du wirst erklären, ihr werdet nach Geiern Ausschau halten.
1: Ja, das ist auch einmal zum Aufklären. Also viele Leute glauben, der Nationalpark ist ein Zoo oder ein Tiergarten.
0: Also keine Garantie für irgendwas.
1: Wir haben keine Garantie bei den Exkursionen, dass einmal kann passieren an einem Tag, wo überhaupt nichts zum Sehen ist. Also sonst ist das Krummeltal für mich auch was von den schönsten Seitentäler noch zur Exkursion, weil einfach alles drinnen ist. Man kann geologische Sachen eben den Leuten präsentieren, man kann über die Botanik erzählen. Drinnen im ganzen hintersten Teil ist noch Landwirtschaft, das heißt, dort ist Almwirtschaft. So kriegt das Ganze ein Bild. Und dann natürlich das Tüpfchen auf dem I ist dann, wenn wir wirklich dann eines von den großen Greifern sehen. Der Bartgeier, Weißkopf oder Gänsegeier und nachher ist der Kuttengeier oder der Mönchsgeier. Das ist überhaupt der größte Geier. Der ist nur einzeln mit denen unterwegs. Und es ist immer wieder faszinierend, solche Sachen auch sehen zu können, wie sie oben kreisen. Und wenn man dann auch ein bisschen weiß, wie das Flugverhalten ist, dann kann man diese Tiere ganz gut auseinanderhalten. Und da ist eben gut, wenn diese Exkursionen begleitet sind, damit dass man auch den Leuten dann die Hintergründe, die Besonderheiten eben erzählen kann.
0: Und das fasziniert vielleicht auch mehr als das reine, ich sehe jetzt den Geier. Ja? Also wenn du erklärst und wenn du die Hintergründe erzählst, macht das auch die Faszination dann aus?
1: Ja, wenn die Leute schon in das Krummeltal reingehen, auch mit dem Hintergrund, ja, Tal der Geier, dann sind die meisten eben dabei, die wollen einen Geier sehen. Und nachher ist auch einfach wichtig, dass die Leute die Information bekommen, ja, was ist denn überhaupt das Leben von einem so einem Geier?
0: Du bist ja seit Jahren, um nicht zu sagen seit Jahrzehnten, Hans, unterwegs hier in den Bergen, gerade im Nationalpark. Gibt es eine besondere Begegnung in der Natur, die dir bis heute noch in Erinnerung bleibt?
1: Ja, da gibt es so viele und man muss einfach mit offenen Augen, mit offenen Ohren in die Natur gehen. Und ich werde oft einmal gefragt, ja, ist dir das nicht mehr langweilig? Jetzt bist du schon, weiß ich, 200 Mal im Krummeltal gewesen oder du bist schon 150 Mal auf der Hagener Hütte oder auf dem Niedersachsenhaus gewesen. Nein, es ist mir nie langweilig, weil jeder Tag anders ist. Es ist das Wetter anders, es ist das Erleben, wenn man draußen ist, geht um die Kleinigkeiten. Ob das jetzt eine Kreuzotter ist, ob das jetzt ein besonderer Heuschreck ist, wie zum Beispiel die Keulenheuschrecke, die eigentlich ein Sibirien ist. Und dass man sowas mal anfindet, ist was Großartiges. Oder dann hört man wieder mal die Vögel singen und horcht mal auf sowas hin. Das ist so vielfältig. Man kommt Frühjahrsvegetation und Sommervegetation zusammen. Das macht das alles spannend. Man braucht nur ein bisschen hinschauen, ein bisschen sein Hirn einschalten, dann kann man das alles erkennen.
0: Also mit offenen Augen durch die Natur laufen und vielleicht mal etwas weniger aufs Handy schauen. Denn die Natur hat oft mehr zu bieten als das Fernsehen.

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1: Und steht ein wunderschöner sonniger Tag bei heißen 29 bis 32 Grad bevor. Später am Tag ziehen dann zwar ein paar Wolken mehr auf. Das Risiko für lokale Schauer und Gewitter steigt aber erst ab dem Abend und in der Nacht. Morgen am Montag, pünktlich zum Ferienstart, geht das Traumwetter weiter. Sommer und Sonne pur und wieder bekommen wir über 30 Grad.
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2: Die A7 Füssen-Reutte Richtung Ulm. Zwischen Grenztunnel Füssen und Nesselwang. Dichter Verkehr, Zeitverlust, 2 Minuten. Ich wünsche eine gute Fahrt.
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0: Berge sind stille Meister und machen schweigsame Schüler. Das stellte einmal Altmeister Johann Wolfgang von Goethe fest. Und wir folgen dieser Weisheit weitgehend. Nur schweigen können wir leider nicht, denn hier ist die Radioreise mit Alexander Tauscher, heute aus dem Raurisser Tal. Die Greifvögel kann man im Krummeltal mit etwas Glück auf Wanderungen sehen. Aber garantiert erlebt man sie in dieser Region auf der Greifvogelwarte. Im Sommerhalbjahr bietet Falkner Peter Krijan täglich zweimal eine packende Flugshow mit Adlern, Bussarden, großen Eulen und eben auch Falken. Er beschreibt anschaulich das Verhalten und auch die Lebensgewohnheiten dieser teilweise bedrohten Tierarten. Seit dem Jahr 2006 ist er gebürtige Slowake hier im Raurisser Tal.
1: Davor war ich auf der Burg Hohenwerfern und auf der Schloss Rosenburg.
0: Also mit Greifvögeln schon seit Jahrzehnten vertraut.
1: Genau, ich habe mit 14 Jahren angefangen mit den Greifvogelarbeiten. Bei uns in der Slowakei, das ist wahrscheinlich die einzige Schule in Europa, wo kann man Falknerei lernen. Das ist eine Forstmitterschule und dort ist in dritte Klasse das ganze Jahr Falknerei und Jagd unterrichtet. Und da, wenn schafft der Student von beiden Einzelhabern, dann kriegt er automatisch Jagdschein und Falknerschein. Ohne Prüfung.
0: Hier oben auf der Hochalm präsentierst du ja deine Flugshow mehrmals am Tag. Allein schon der Ausblick ist es wert, hier hochzukommen, wenn du es kurz beschreibst, auf was wir alles schauen.
1: Auf die andere Seite sehen wir jetzt der Massiv Hochkönig und hinter diesem Horizont ist jetzt genau Gasteinertal. Und wenn würden wir bei uns ganz hoch fahren, dann sehen wir die andere Seite Großglockner.
0: Vor dieser Kulisse hast du deine Show hier am Nachmittag und auch davor. Was erlebt der Besucher?
1: Da wird viel erzählt über zum Beispiel Historie von Falknerei und dann über jeder Greifvogel, was wir zeigen. Und dann lassen wir die Greifvogel auch fliegen.
0: Der Vogel fliegt über die Köpfe der Besucher direkt?
1: Ja, das ist immer unterschiedlich, was für Vogel. Die Falken sind extrem schnell. Ja. Die werden auf ein Federspiel trainiert. Federspiel ist eine Beuteattrappe. Da ist ganz wichtig, dass die Leute wirklich sitzen bleiben und tun nicht aufstehen, weil die Falken sind extrem schnell. Dann würden zum Beispiel ein Harrishawk geflogen, der fliegt ganz knapp über die Köpfe, ja, und hin und wieder ein bisschen kreist und dann kommt wieder zurück und dann auch ein großer Königsbussard und dann zum Schluss ein Adler immer fliegt.
0: Was hat dich fasziniert, mit 14 Jahren die Falknerei zu lernen und seitdem auch ununterbrochen mit diesen tollen Tieren, diesen majestätischen Tieren zu arbeiten?
1: Ja, ich bin hauptsächlich zum die Forstschule gegangen, weil ich wollte Forstwirtschaft studieren, aber dort habe ich erst einmal das Falknerei gesehen und das hat mich gleich fasziniert und von dem Zeit bin ich dabei geblieben.
0: Gibt es da einen Vogel, der einen besonderen Charakter hat?
1: Ja, mein Lieblingsvogel ist immer der Steinadler. Mit dem tue ich ganze Herbst und Winter dann jagen. Er ist extrem persönlich. Der würde zum Beispiel zum Fremden nicht kommen. Ja. Der kann wirklich eine große Beute fangen auch.
0: Wie wichtig ist der Schutz dieser Tiere heute?
1: Eigentlich alle Greifvogel sind geschützt. Jetzt mittlerweile ist schon so, dass bei manchen Greifvogel gibt es wirklich genug. Zum Beispiel, es gibt zu wenig noch Sackerfalken, aber das ist nur ein Problem, dass die Beute nicht da ist. Und das sind die Zieseln, das sind die kleinen Nageltiere, das schaut wie kleine Mummertiere aus. Nur durch diese intensive Landwirtschaft sind die Zieseln weg. Jetzt gibt es mehrere Projekte, wo tun zuerst die Zieseln einsiedeln und wenn die Zieseln da sind, dann kommt automatisch der Sackerfalke auch.
0: Die Falknerei hat ja in den arabischen Ländern gerade auch am Golf, Abu Dhabi, eine ganz besondere Bedeutung. Ja, da ist ja der Vogel Teil der Familie, reist auch im Flugzeug mit, bekommt einen eigenen Seat beim Boarding.
1: Ja, Saudi-Arabien oder auch die alle arabischen Länder, da ist die extreme Tradition. Die tun hauptsächlich die Falken trainieren. Da ist aber jetzt schon mehr Problem, dass die haben fast keine Beute da. Richtig mit traditioneller Falknerei hat das nicht mehr viel zu tun. Ja.
0: Deswegen gut, dass du hier bist. Und auch du musst ja ein Vertrauensverhältnis aufbauen zu den Greifvögeln. Wie geschieht das? Einfach durch diese lange Zeit oder hast du eine besondere Methodik?
1: Es sind Greifvögel, welche sind wirklich schon 10. Generationen gezüchtet. Das sind keine wilde Tiere mehr. Von Anfang an schon haben diese Vertrauen zum Mensch, dass die gut fliegen oder dass die gut jagen, das muss man alles dann trainieren, weil im Natur lernen das von den Eltern. Das Einzige, was ist, wir können die Vogel das nicht zeigen. Ja, im Natur, die Eltern fliegen vor und dann fliegt der Junge nach, aber das können wir nicht. Ja.
0: Aber können wir etwas lernen von den Greifvögeln, vom Verhalten jedenfalls, wir Menschen?
1: Hauptsächlich ist das Ausdauer und die Ruhe. Oft ist so, dass so ein größerer Greifvogel wie Steinadler kann 4 Wochen ohne Nahrung bringen. Und der muss dann oft extrem lange irgendwo warten auf seine Beute. Oder ist ganz normal, wenn irgendwo in Bergen 2 Wochen schlechtes Wetter ist, der muss wissen, ich muss jetzt sitzen bleiben und warten, bis bessere Wetter kommt. Ja, das ist normal. Und das, wenn wir lernen auch, dass wir müssen so Ausdauer haben und warten, bis bessere Zeiten kommen, dann tun wir auch etwas gewinnen mit dem.
0: Na, dann wäre die Welt nicht so stressig und ab und zu würden wir so leise quieken wie der im Hintergrund, aber ja, genau. Diesen Zeichen, ihm geht es wohl.
1: Genau, ja, wenn der schreit so, dann heißt es, das passt alles. Meistens, wenn der ganz leise ist und schaut so komisch, dann irgendwas stört ihn. Aber wenn der schreit so ganz gemütlich, dann passt alles.
0: Dann wünsche ich dir, dass die oft so ganz gemütlich schreien, dass du immer stabiles Wetter hast. Auch heute hoffen wir, dass kein Regenschauer kommt, dass du eine tolle Show hast hier und immer glücklich bist und die Menschen glücklich machst mit den Greifvögeln hier.
1: Ja, das Wetter ist für uns besonders wichtig.
0: Dekuem.
1: Ja, dekuem auch.
0: Greifvögel hautnah, ein unvergessliches Naturschauspiel, das man hier als Besucher auf der Terrasse der Hochalmhütte erleben kann.

0: Hier ist Rias. Raurisser Tal ist angesagt. Alexander Tauscher mit der Radioreise aus dem Salzburger Land. Die bewirtschafteten Almhütten und Berggasthöfe der Region, sie machen die Wanderungen so richtig schmackhaft. Meist kommen da selbstgemachte Bauernprodukte auf den Tisch. Von der Buttermilch über frisches Bauernbrot bis zur würzigen Speck- und Käsejause. Im Raurisser Tal Sommerführer, echtes Sommergefühl, da sind alle Almen und Hütten aufgelistet. Ich sprach mit Manuel Ese, den man hier im Tal einfach Mani nennt, und seine Freundin Theresa, die das Raurisser Tauernhaus bewirtschaften, eine über 500 Jahre alte Alm.
1: Das Raurisser Tauernhaus ist ein sehr geschichtsträchtiger Ort eigentlich. Das sind eine komplette Grundmauern, sind aus Stein und das Holz, was man im Oberhalb sieht. Das ist eben auch alles eigentlich im Originalzustand, also über 500 Jahre alt. Natürlich auch keine Stromversorgung, haben es nie gehabt und wir haben dann eine PV-Anlage drauf gemacht, dass wir überhaupt etwas sehen, auch in der Küche oder im Vorhaus, ist ja ein Riesenvorhaus. Wir haben auch noch eine alte Rauchküche, also die ist im Originalzustand. Da sind ganz viele verschiedene Sachen eigentlich drinnen, wo uns sagst, was man zum Kochen braucht hat. Ein Butterfass, ganz alte Schüsseln, Holzbesteck, was man sich eigentlich gar nicht mehr vorstellen kann. Wenn uns da reingehst, nachher bist du sofort zurückversetzt.
2: War das schon die ganze Zeit durchgehend als Almhütte in Betrieb?
1: Also früher war es eigentlich eine Raststätte für die, was über den Tauern rübergegangen sind, nach Heiligenblut, weil es war eigentlich mehr oder weniger ein Säumerweg. Runtergebracht haben sie Gold, also was halt in den Pinzgauer Alp mehr oder weniger abgebaut wurde, und rauf haben sie dann eben Wein, Seide, und es war Pferdewechselstation und dann haben sie einfach übernachtet und das war eigentlich immer schon ein schöner, naturbelassener Ort, wo immer Gastfreundschaft willkommen eigentlich war.
2: Es ist ein wenig abgeschieden, man kommt also nur zu Fuß oder mit dem Bike zu euch hoch. Wie erreicht man euch?
1: Im Hochsommer fährt auch ein Telebus oder mit dem Bike. Ist eine sehr schöne Strecke, der Weg ist fast wie eine Autobahn, kann man sagen. Und wenn du da nachher noch etwas konsumieren kannst, ist das einfach ganz eine coole Atmosphäre.
2: Das war ja, Manuel, sicher auch der Grund, warum du mit der Freundin Theresa dich entschieden hast, das zu pachten. Es ist ja eine Herausforderung, sicher herausfordernder als einfach eine Gastwirtschaft im Ort hier zu betreiben.
3: Also die Herausforderung war am Anfang extrem hoch und mittlerweile ist auch noch hoch, aber wir sind ein eingespieltes Team. Also von dem her, es ist jeden Tag wieder schön.
2: Was macht ihr alles selbst und wer hilft euch auf der Hütte?
3: Die Produkte beziehen wir von den örtlichen Bauern, Metzger, also Speck, Käse haben wir aus dem Ort. Brot und Kuchen macht die Therese selber.
2: Also ihr steht in der Küche, bedient die Gäste auch, all das?
3: Ja, also von A bis Z. Bei schönem, schlechtem Wetter, wir sind immer da.
2: Seid ihr nur im Sommerhalbjahr da oder auch im Winter?
3: Von Ende Mai bis Ende September sind wir da.
2: Was macht ihr im Winter? Oder habt ihr noch andere Jobs?
3: Teils. Also Therese ist in der Gastronomie und ich bin im Winter wieder back to the roots. Meine alte Lehre, Schreiner.
1: Ich sage immer, wir arbeiten da eigentlich, wo andere Urlaub machen. Und das Schönste ist eigentlich, wenn der Tag dann vorbei ist, auch wenn er stressig war oder nicht. Und dann setzt sich halt manchmal 5 Minuten einfach hin und genießt einfach die Ruhe, das Rauschen vom Bach und die Geräusche von den Kühen. Das ist einfach dann so beruhigend. Gibt sehr Kraft. Wieder Mut und einen Anspann für den nächsten Tag.
0: Manuel und Theresa, die eine Alm hoch über dem Raurisser Tal betreiben. Und im Tal, da traf ich ein junges Pärchen, das einen Bauernhof betreibt, das Schattergut. Sandra und Ottmar Huber. Und da Otti gerade im Stall zu tun hatte, sprach ich mit Sandra.
4: Ich selber bin aus St. Gehan und habe die Tourismusschule in Bischofshofen besucht, genauso wie der Otti, mein Mann, und damals kennengelernt. Und dann haben wir gemeinsam das Gasthaus zuerst geführt vom Schwiegervater. Und dann hat mein Mann doch ein bisschen die Liebe zur Landwirtschaft entdeckt und da hat er mich dann mitgezogen. Die haben einen zweiten Bauernhof und das haben wir eben dann angefangen zu pachten.
2: Du beschreibst, was ihr alles macht. Mein Landwirt ist ja eine riesen Arbeit, da hat man Respekt. Das ist ja nicht nur die Ernte, das ist ja das ganze Jahr über da zu sein.
4: Ja, schon, ja, weil die Tiere, die brauchen einfach jeden Tag Betreuung. Wir müssen jeden Tag die Eier rausholen natürlich, sonst geht alles über.
2: Und auch wir hören gerade einen Traktor, zwischendurch muss auch mal Stroh und die Strohballen hier weggefahren werden.
4: Das Heu, genau, muss auch weggepresst werden, dann wieder in die Brücke gefahren werden, alles verstaut werden.
2: Ihr seid Direktvermarkter, was bedeutet das?
4: Wir haben am Hof einen kleinen Hofladen, wo die Kunden hinkommen können und sich da eben die Produkte von uns kaufen können.
2: Wie entstand die Idee zur Direktvermarktung?
4: Ja, also mein Mann hat dann neben dem Gasthaus schon ein paar Hühner gehalten. Ich glaube 40 Stück haben wir da circa gehabt und das hat ihm dann so gut gefallen und dann hat man halt immer mehr und mehr gemacht.
2: Wie sieht so ein typischer Tag als Landwirt aus auf dem Bauernhof?
4: Für mich beginnt es mit den Kindern. Für meinen Mann mit den Tieren.
2: Was ist einfacher?
4: Ich glaube, die Tiere.
2: Ja, die gehorchen wenigstens, ja?
4: Ja, genau.
2: Und sind froh, wenn man ihnen was zu essen gibt, dann sind sie ruhig, haben nicht solche Sonderwünsche.
4: Das Aufstehen ist immer schwierig. Meistens höre ich dann von jedem beim Wecken, ich will nicht in die Schule gehen. Ja, mein Mann geht dann zu den Hühnern und dann im Winter müssen wir auch die Kühe versorgen. Und dann sortieren wir meistens die Eier vom Vortag, ja, was so ansteht, füttern. Ausmisten.
2: Zwischendurch kommen die Kinder aus der Schule zurück.
4: Ja, genau, dann kommen die zurück, dann muss gekocht werden.
2: Abends weiß man, was man getan hat.
4: Das stimmt, da fällt man dann ins Bett, ganz müde.
2: Was bedeutet die Regionalität?
4: Ja, ich finde es ganz wichtig, dass man sieht, wo das Produkt herkommt, weil die Hühner immer frei rumlaufen und eben frisches Gras immer bekommen. Also die Leute sagen schon, dass man es merkt, den Qualitätsunterschied.
2: Es gibt ja Urlaub auf dem Bauernhof, bietet ihr das an?
4: Nein, im Moment jetzt nicht, nein.
2: Aber es gibt sicher andere Landwirte hier im Rauhrissertal, die das anbieten?
4: Gleich weiter drinnen, das sind Freunde von uns beim Vogelbachhof, die machen das. Sie dürfen die Gäste in den Stall gehen und die Pferde striegeln und Pferde reiten, Kühe füttern, Hühner füttern, Eier rausholen.
0: Ja, da grüßte die Kuh. Bei uns gibt's später noch kämpfende Hengste. Wie immer an dieser Stelle, auf Weiterhören.

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1: Ich bin Dirk Zeitler. Unionsfraktionschef Frei rechnet nach dem islamistischen Terroranschlag am Rande des Christopher Street Days in Berlin mit zügigen Gesetzesverschärfungen. Er sei davon überzeugt, dass Innenminister Dobrindt und Justizministerin Hubig vermutlich noch im August entsprechende Vorschläge unterbreiten werden, sagte Frei der Bild am Sonntag. Die Bürger erwarteten jetzt Konsequenzen von der Politik. Dobrindt hatte sich für einen verstärkten Einsatz elektronischer Fußfesseln und eine bundesweit einheitliche Regelung zur Präventivhaft für Gefährder ausgesprochen. Der Ansturm von zehntausenden Migranten auf die spanische Exklave Ceuta hat eine politische Diskussion über die Grenzsicherung ausgelöst. So fordert CSU-Europapolitiker Weber bei RTL mehr Befugnisse für die europäische Grenzschutzagentur Frontex.
2: Ich will, dass wir Frontex, unsere europäische Außengrenzenagentur, also unseren Grenzschutz in Europa, auch wirklich Durchgriffsrechte geben, wenn eine linke Regierung in Spanien nicht willens ist, die Außengrenze zu sichern.
1: 50.000 bis 60.000 Menschen hatten es innerhalb kurzer Zeit von Marokko aus nach Ceuta geschafft. Mindestens 67 Menschen kamen bei dem Versuch ums Leben. Mehrere Waldbrände halten Griechenland in Atem. Immer wieder lodern neue Brände auf. Auch in Spanien kommen die Einsatzkräfte nicht zur Ruhe. Sie bekommen nun Unterstützung von Feuerwehrleuten aus Nordrhein-Westfalen.
3: 56 Einsatzkräfte sind mit 21 Fahrzeugen in den Süden gefahren. Die spanischen Behörden hatten das sogenannte Waldbrandmodul im Rahmen des EU-Katastrophenschutzverfahrens angefordert. Kaum angekommen, wollte das NRW-Team ausrücken, um erstmal den Boden und die Bäume auf Glutnester zu kontrollieren. Immer wieder fache der Wind die Flammen neu an, hieß es. Ursula Winkler, Nachrichtenredaktion.
1: Aufgrund angeblicher Fortschritte bei den Bemühungen um eine diplomatische Einigung mit dem Iran hat US-Präsident Trump eine neue Angriffswelle des Militärs nach eigenen Angaben vorerst abgesagt. Voraussetzung dafür sei, dass schnell eine Einigung erreicht werde, schrieb Trump auf seiner Plattform Truth Social. Das US-Militär stehe mit all seiner Macht zum Angriff bereit, aber der Iran und andere Länder in der Region hätten darum gebeten, davon abzusehen, da es nun Umrisse einer Einigung gebe.
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4: Der Sonntag, der zeigt auch heute sein Sommersonnengesicht. Die Temperaturen liegen zwischen 29 und 32 Grad. Gegen Nachmittag ziehen dann immer mehr Wolken auf. Am Abend kann es dann wieder einzelne lokale Schauer und Gewitter geben. Der Start in die neue Woche wird morgen dann erneut hochsommerlich mit Tageshöchstwerten über 30 Grad.
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5: Normaler Verkehr im Sendegebiet. Ich wünsche euch eine gute Fahrt.
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6: Vom Allgäu in die große, weite Reisewelt. Das ist die Radioreise auf Allgäu Hit. Alexander Tauscher wünscht einen tollen Sonntagvormittag. Unsere heutige Wahl, das Raurissertal im Süden des Salzburger Landes. Ex-Nationalpark-Ranger Hans hatte ja zu Beginn der Sendung bereits die Seitentäler dieser Region kurz umrissen, unter anderem auch das Tal des Goldes. Jahrhundertelang galt das Raurissertal nämlich als Zentrum des Goldbergbaus in Österreich. Heute können sich kleine und große Schatzsucher auf die Spuren der vergangenen Goldgräberzeit begeben, nah an einem rauschenden Gebirgsbach. Dort betreibt nämlich Theo Huber den Goldwaschplatz Bodenhaus.
7: Das ist hier der originale Goldwaschplatz, weil in Raues war der größte Goldbergabbau in Europa. 12. bis 18. Jahrhundert. Da war Raues eine Weltwirtschaft. 10% des Goldes gedeckt und in Österreich 80% des Goldes gedeckt.
6: Muss ja eine wahnsinnig reiche Gemeinde gewesen sein damals.
7: Naja, reich war da Raues auch nicht so, weil das ganze Gold ist rausgekommen zu den Bischöfen nach Salzburg. Und die haben dann das Gold da veräußert. Also hier wurde es gewonnen, war ein Knochen hat der Job. 15. Jahrhundert wurde erst der Schießpulver erfunden. Vorher haben die alles mit der Hand rausgehämmert. Und die haben da Stollen reingedreht, die in sich sogar 20, 30 Meter hoch sind. Die Blütezeit ist gegangen so bis 1918, 1920 und dann ist eigentlich erloschen.
6: Wir haben links den richtigen Gebirgsbach, rechts ein kleines Bächlein. Wo wurde damals das Gold gewaschen hier?
7: Waschen haben die Leute dürfen, die sich in Stollen verletzt hatten oder verwitwet waren, dem das Recht bekommen, Gold zu waschen. Das war so eine Almosensache, kann man sagen. Das Gold wurde gewonnen hier, 4 Kilometer weiter am Talende. Und da wurde das Gold in der Höhe von 2000 Meter abgegraben. Und das erste Mal haben sie schon Gold gegraben, hier vor 2000 Jahren. Und die Römer haben sogar eigene Währung draus gemacht. Also es war ein sehr begehrter Ort, Rauris. Das Gold ist ja im Stein wie eine Ader runtergewachsen. Und da haben sie dann das gebocht, das heißt das zerkleinert. Und dann wurden die Steine auf 1200 Grad erhitzt und da ist dann das Gold weggeronnen.
6: Durch den Fluss, durch den Bach, ja, schwimmen so kleine Goldteilchen?
7: Naja, die schwimmen nicht, die kommen einfach mit und sondern sich immer an der Innenseite der Kurve ab, weil das Gold ist 20 Mal schwerer als Wasser, 8 Mal schwerer wie der Stein und 1 Mal schwerer wie Blei. Ist das Allerschwerste, was vorkommt. Und da muss man immer suchen, so wo Sandbänke sind und immer Innenseite von der Kurve.
6: Das heißt, man kann heute noch Gold finden. Wie funktioniert das praktisch? Ich komme zu dir, bekomme so eine kleine Schale.
7: Ja, sie bekommst dann eine Goldwaschschüssel und mit der kannst du dann waschen. Mit Schütteln, das Gold bleibt dann immer am Boden und das kann ich nie verlieren, weil es eben so schwer ist.
6: Wie lange dauert es, bis ich so ein kleines Stückchen Gold habe, so ein Blättchen?
7: Ah, das dauert nicht lange, denn wenn hier wieder mal ein Gewitter niedergeht, dann kommt eigentlich immer wieder etwas von den Goldwaschblättchen an.
6: Du hast mir jetzt gerade so ein kleines Reagenzgläschen in die Hand gedrückt, oben klares Wasser und unten winzige kleine Partikel, aber in Summe doch eine Menge. Also jetzt ja, glänzt ganz schön.
7: Sind auch wieder nicht, gell? So ja, klein sind auch wieder nicht. Und das ist jetzt Gold, was hier vorkommt. Das Gold war ein 22 Karat Gold, das heißt 850er Gold. Also sehr hoher Goldanteil. Ja. Gold wird ja immer in 1000 gemessen. 999,999 ist reinstes Gold.
6: Welche Geschichten aus der damaligen Zeit faszinieren dich noch heute, Theo?
7: Faszinierend ist das, was die da gearbeitet haben. Wenn sie auf eine Wasserader gekommen sind, wurden die alle wieder verschüttet mit Wasser. Die haben da weiterarbeiten müssen. Die Knappen, das waren die Goldgräber, die Namen ist Knappen, sie waren da die einzige Zunft, die was auch eine Waffe tragen hat dürfen. Außer weil früher haben nur die Adeligen war denen eine Waffe vorbestimmt und die Goldgräber, also die Knappen, haben auch eine Waffe tragen dürfen. Da ja früher im 12., 13., 14. Jahrhundert hier auch noch Bären unterwegs waren und Wölfe, dass sie sich, wenn ein Notfall gewesen wäre, sich verteidigen konnten. Sie hatten meistens Dolche bei sich oder einen Degen oder so etwas ähnliches.
6: Also schon ein besonderes, tolles Gefühl, hier zu stehen, an dem Ort, an dem damals die echten Goldwäscher waren.
7: Ja, das ist natürlich schon ein Wahnsinn, ja, genau, ja. Das musst du dir vorstellen, 3000 Leute alleine, die Logistik war schon ein Wahnsinn. Aber sie haben knallharte Gesetze gehabt, die haben ein eigenes Gericht gehabt sogar. Und meistens hat es mit denen geendet, dass sie das Tal verlassen mussten. Es war auch so, wenn sich einer verletzt hatte oder verwitwet war und er war nicht vom Tal, musste er das Tal verlassen. Weil zu der Zeit, die haben sie da nicht gratis durchgefüttert.
6: Heute bekommt jeder das Recht, der sich bei dir anmeldet und eine Eintrittszeit. Wie viel Gold nehmen die meisten mit? So ein Reagenzgläschen, ist da mehr dabei?
7: Ach, das ist verschiedentlich. Einer findet ein bisschen mehr, der andere findet weniger. Für die Leute ist es halt interessant. Und sie sagen fast alles mir, Theo, das ist so schön, da kann man sich so schön entspannen. Man hört den Bach rauschen und man sitzt da und hat ein paar schöne Stunden.
6: Man wird nicht reich davon, aber der Effekt ist es eben und die Natur genießen.
7: Das Gold kann man dann nach Hause mitnehmen, ist eine schöne Erinnerung, bleibt Gold, bleibt immer gleich, verändert sich ja nicht. Du siehst ja selber, wie es hier herrlich ist, also ein Paradies kann man fast sagen. Ne?
6: Ja, hier ist wirklich die Talstraße zu Ende und wir blicken auf welche Berge hier?
7: Auf den Hohen Sonnblick, auf den Hochahn und die gesamte Goldberggruppe, auf die blicken wir jetzt.
6: Ein schöner Arbeitsplatz hin, du hast nicht nur einer, der Gold wert ist, aber auch landschaftlich beeindruckend.
7: Ich bin im Winter Skilehrer, da mache ich heute das 50. Jahr.
6: Mein Gott, du siehst so jung aus. Hast du gleich nach der Geburt begonnen?
7: Ja, nein, ich werde in 2 Monaten 73.
6: Siehst du mal, wie das jung hält, einerseits das Goldwaschen und das Skifahren.
7: Ja, ja, genau. Ja, nicht.
6: Und im Winter geht man ohnehin nicht hier zum Goldwaschen?
7: Nein, geht gar nicht. Dann ist ja hier überall Eisdecke und alles. Ja, hier ist auf ein paar Meter Schnee hier herin im Talende. Da, wo wir sind, das ist hier Kolmseguren.
6: Also im Sommer, so wie ich heute in Shorts und Tanktop, einfach genießen hier. Vielleicht ja, sogar mal ein wenig baden.
7: Ja, baden kann man bei mir nicht, aber man kann Gold waschen, ja, genau.
6: Es gilt also, feine Goldfilter aus dem Wasser herauszusuchen und da ist noch einiges zu finden, denn laut Schätzung sollen noch etwa 120 Tonnen in der Goldberggruppe

0: Es ist nicht der Berg, den wir bezwingen, sondern uns selbst. Diese Erkenntnis stammt vom Extrembergsteiger Sir Edmund Hillary. Dem folgen wir hier in der Radioreise mit Alexander Tauscher, heute unterwegs im Nationalpark Hohe Tauern. Das Rauhrisser Tal zieht Wanderer magisch an. Doch wie immer ist die Strahlkraft der Berge für manche einen vielleicht etwas zu stark. Nicht selten nämlich überschätzen Wanderer, gerade Bergsteiger oder Kletterer, ihre Kräfte. Darüber sprach ich mit Herbert Rohmoser als langjähriges Mitglied der Bergrettung Rauhris, deren Geschichte reicht bis ins Jahr 1901 zurück. Fast zwei Jahrzehnte lang hatte Herbert das Training der Bergretter geleitet. Bis zu 40 Mann stark war sein Team. In Summe ist er mehr als 60 Jahre lang bei der Bergrettung und heute Ehrenobmann.
1: Ich habe schon sehr viele Einsätze mitgemacht, was man halt immer wieder sieht, dass Leute eher von der Ausrüstung her nicht so gut unterwegs sind und was zu achten sind, die Gewitter.
0: Die Gefahr von Gewittern, gerade im Frühsommer, in dieser Phase, wo die Luft schwül ist, wo die Sonne eine lange Einstrahlung hat, also wo sich gerade nachmittags, abends die Gewitter entwickeln. Wo ist es da am gefährlichsten? Auf den Berggipfeln, im Wald? Was beobachtest du, wo da die größten Gefahren lauern, wenn wir jetzt mal über das Thema Gewitter reden?
1: Die größte Gefahr ist sicher am Berg in Gipfelnähe und auch im oberen Waldgebiet, wo einzelne Bäume stehen. Da soll man sie nicht aufhalten, sondern man sollte eher Mulden aufsuchen und sollte sich dann in Mulden zusammenkauern, eben das Gewitter abwarten.
0: Das kann dann ja auch eine Stunde sein, wo man so gekauert in so einer Mulde sitzt oder hockt.
1: Ja, sicher, aber das ist die beste Lösung, weil es bringt nichts, wenn man jetzt vom Gewitter davonläuft. Meistens ist es mit Hagel und Sturm und da ist es sicher am besten, wenn man an einem Ort bleibt und sich zusammenkauert.
0: Klar, die modernen Wetter-Apps sagen eine gewisse Entwicklung voraus und dennoch in den Bergen entstehen die Quellwolken oft sehr schnell. Also ein Gewitter kann auch schneller über einem sein, als es die App voraussagt.
1: Darum ist auch, dass man eben früh unterwegs ist und die Gewitter sind ja meistens Nachmittag und so sollte man sich die Bergtour einteilen.
0: Ein wichtiger Punkt ist, du hast bereits anklingen lassen, die Kleidung. Viele gehen zu leger in die Berge. Also ich habe jetzt hier eine kurze Sporthose und Turnschuhe. Wahrscheinlich ist das nicht adäquat, was man tragen sollte.
1: Na, die Bekleidung, wenn eben ein schöner Tag ist, da kann man ruhig mit leichter Bekleidung, aber man sollte unbedingt eben im Rucksack Wetterbekleidung mit haben, mindestens einen guten Anorak, einen leichten Biwaksack vielleicht, wenn es eine größere Hochtour ist.
0: Der Regenschirm tut es nicht, es ist besser eine Regenjacke.
1: Auf alle Fälle, weil bei jedem Gewitter ist ein Sturm dabei und ich glaube, dass da der Regenschirm nicht zweckmäßig ist. Da ist auf alle Fälle ein guter Anorak oder eine Wetterbekleidung.
0: Du bist seit 60 Jahren im Einsatz. Unter deiner Regie ist ja auch die Bergwacht angewachsen auf über 40 Mann. Du hast eine lange Kenntnis. Was ist das, was die Menschen außerdem am meisten unterschätzen in den Bergen?
1: Da schätzen dann meistens ihre eigene Kondition. Sie sind schlecht vorbereitet, hören nicht auf die Hüttenwirte oder auf Einheimische, dass zum Beispiel diese Tour nicht zu machen ist. Meistens ist es im Frühjahr, dass bei den Schneefeldern beim Begehen in der Früh sind die hart und da braucht man schon dann eine Ausrüstung, dass man leichte Grödel mit hat oder einen guten Bergschuh.
0: Wie kann ich mich als Urlauber da passend informieren? Reicht es, wenn ich den Hütten, den Pensions, den Hotelbesitzer frage oder ist es ausreichend ausgeschildert? Sollte ich im Internet recherchieren? Gebt ihr Hinweise? Also wie kann ich das für mich selbst einschätzen, was für mich passend und was nicht passend ist?
1: Es ist schon wichtig, dass man auf den Rat

0: von den Einheimischen oder von den Hüttenwirten hört. Die Leute gehen einfach, solange sie können. Und wenn sie dann oder die Kräfte verlieren, dann haben sie im Hinterkopf, ja, wir brauchen ja nur einen Notruf und wir werden abgeholt mit dem Hubschrauber.
1: Das ist diese Vollkasko-Mentalität. Ist der Einsatz mit dem Hubschrauber der häufigste oder müsst ihr auch mit Tragen selber hochspurten in die Berge?
0: Ja, das ist immer wettermäßig abhängig. Wir haben zum Beispiel jedes Jahr sehr schwierige Einsätze vom Sonnenlicht, wo zum Beispiel starker Nebel ist oder Sturm, wo der Hubschrauber nichts machen kann. Und da haben wir oft dann teilweise bis zu 9 Stunden, wo wir verletzte Personen ins Tal tragen müssen. Weil wir müssen zuerst aufsteigen. Das braucht auch einige Stunden und dann der Abtransport. Also das sind schon sehr fordernde Einsätze.
1: Das ist ja ein richtiges Sportprogramm. Ich meine, da drängt sich die Frage auf, hast du genug Nachwuchs? Gibt es genug junge Menschen, die sich in der Bergrettung engagieren wollen?
0: Ja, schon. Das ist Gott sei Dank bei uns in Rares so, dass wir eigentlich einen Mangel an jungen Leuten nicht haben, weil sie gehen ja privat auch sehr viel Skitouren und am Berg. Und dann kristallisieren sie oft so kleine Gruppen zusammen und die wollen dann die Ausbildung zum Bergretter machen.
1: Allein schon auch als sportliche Herausforderung, weil das ja für junge Menschen auch eine Art Aktivität im Freien ist?
0: Ja, richtig, als sportliche auch, aber besonders als kameradschaftliche Sache auch, und weil man eben sehr viel lernt.
2: An dem Tag, an dem ich Herbert traf, stand für ihn und seine Bergburschen ein besonders feuriger Abend bevor. Über eine jahrhundertealte Tradition in den Bergen sprechen wir mit diesem Urgestein der Berge. Adi.

0: Für alle, die den Tapetenwechsel brauchen, wir renovieren regelmäßig. Heute frisch gestrichen die Kulisse des Nationalparks Hohe Tauern. Alexander Tauscher mit der Radioreise aus dem Raurisser Tal. Jedes Jahr rund um den 21. Juni, also den längsten Tag des Jahres, erhellen im Salzburger Land tausende mystische Feuer die Dunkelheit. Dann brennen auf den Gipfeln der Berge die traditionellen Sonnwendfeuer. Diese Feuer symbolisieren Erneuerung, Fruchtbarkeit und Wachstum. Gefeiert wird das Leben selbst. Bereits in vorchristlicher Zeit sollten die Feuer die Unwetter vertreiben und Wiesen und Feldern Wachstum und Fruchtbarkeit spenden. Oft vermischte sich dieser Brauch mit christlichem Glauben und so kamen die Johannisfeuer auf, die heute oft mit den Sonnwendfeuern identisch sind. Herbert Rohmoser und seine Bergretterkameraden versammeln sich in dieser besonderen Nacht auch vor dem Feuer.
1: Das ist eben dann immer wieder ergreifend, wenn man dann am Berg oben sitzt und die Feuer entzündet und nachher, wenn man eben die Kameradschaft bei einem Bier und beieinander sitzt, das ist einfach das Schönste dann.
0: An so einem Sonnenwendfeuertag, an welchen Orten sieht man euch mit Feuern?
1: Die Bergrettung ist immer ganz oben an den Bergspitzen und an den Graten und da kann man dann vom Tal aus eben die Feuer beobachten.
0: Wie viel Feuer allein hier jetzt im Raurisser Tal sieht man bei gutem Wetter entsprechend an diesem Sonnenwendtag?
1: Ja, wir alleine von der Bergrettung haben an die 200 Feuer.
0: Das ist eine große Vorbereitung, 200 Feuer zu organisieren. Seid ihr sicher Tage, Wochen davor schon beschäftigt?
1: In einigen Wochen oder mehreren Tagen werden die Feuer hergerichtet und dann machen wir das dann am selben Tag, dass wir im Nachmittag dann am Berg steigen und die einzelnen Feuer dann deponieren und eben dann später anzünden.
0: Das natürlich auch mit Blick auf den Brandschutz muss fachmännisch gemacht werden, also nicht irgendwo ein Feuer entzünden, sondern an designierten Stellen und das unter Aufsicht.
1: Ja, es muss im Dale jetzt vorher gemeldet werden. Bei uns am Berg oben, man muss nur aufpassen, wenn man irgendwo in Waldnähe kommt. Die Berge werden weniger bewirtschaftet durch die Schafe und dann muss man schon, wenn längere Trockenperioden sind, aufpassen.
0: Wie läuft dann dieser Abend ab? So etwa in der Dämmerung werden die Feuer angezündet? Gibt es dann Musik dazu oder wird gegrillt? Wie muss man sich das vorstellen für jemanden, der das nie erlebt hat in den Bergen?
1: Bei der Bergrettung ist es so, dass wir aufgeteilt sind und die Feuer anzünden und dann treffen wir uns auf der Alm. Und auf der Alm gibt es erst einmal eine zünftige Jause und dann gibt es eben nur ein nettes Beisammensein, nicht wo wir singen oder ein Instrument spielen.
0: Was für Lieder sind das?
1: Das ist meistens nach fortgeschrittener Stunde, aber Bierzeltlieder oder Kameradenlieder. Und
0: auch Salzburger Berglieder?
1: Ja, der Rainer Marsch.
0: Der alte gute Marsch aus Salzburg.
1: Ja.
0: Sicher kommen da ab und zu auch Touristen hinzu, Urlauber, die in der Zeit, gerade es ist ja die Zeit Ende Juni hier, schon im Urlaub sind, dann dabei sitzen.
1: Das ist eher dann im Dale, wo an gewissen Punkten Feuer sind. Zum Beispiel wie in Bucheben am Sonnwendbühl, wo Feuer angezündet werden. Da ist zum Beispiel dann die ganze Bevölkerung dabei. Da gibt es auch ein Zelt, wo man dann im Zelt sitzt und mit Musik.
0: Das dann miterlebt. Und es ist ja wirklich ein Brauch, der schon Jahrhunderte alt ist, natürlich jetzt neu gelebt wird und der immer wieder auch eine Faszination ausübt auf die Menschen im Tal und auf euch auch als Bergretter.
1: Durch solche Sachen stärkt man ja die Kameradschaft. Das ist jetzt egal, ob das bei der Bergrettung zum Beispiel das Feuerbrennen ist oder wir stellen auch am 1. Mai den Maibaum auf, die Bergrettung. Und da haben wir dann auch gemeinsam mit der Feuerwehr ein großes Zeltfest und da sind wir dann eben auch wohl tatkräftig dabei beim Baumhacken oder beim Baumschlägern und Transportieren und es ist immer eine schöne Sache.
0: Das ist dann auch der Grund, warum du genug junge Menschen hast, die dabei sein wollen, weil das eben mehr ist als nur ein ehrenamtliches Amt. Das ist ja Zusammensein und das auch in einer der schönsten Naturlandschaften, die man sich vorstellen kann.
1: Ja, die Leidenschaft, dass man eben ein Bergretter wird, das ist sicher davon herkommend, dass man eben selbst ein Bergsteiger ist.
0: Und du nun schon wirklich im fortgeschrittenen Alter, aber du wirkst so frisch und fidel und sportlich schlank, auch heute hier mit kurzen Hosen. Also du bist wieder voll im Einsatz, dich hält das jung und du wirst das wahrscheinlich so lange machen, wie der Herrgott dir die Kräfte gibt.
1: Ja, so ist es. Wir sagen aber, wer rastet, der rostet. Wo ich dann oft schon 80 Jahre wäre, dass ich nicht mehr immer an der Spitze vorne bin. Ich schaue auf das ganze Material.
2: Und mit deiner ganzen Expertise, die du hast, mit Jahrzehnten im Rettungsdienst.
1: Ich kann ja da sicher sehr viel weitergeben.
2: Ich wünsche dir viel Kraft dabei, viel Erfolg, wenn es nötig ist, aber hoffentlich nicht zu viele Einsätze, aber auf jeden Fall eine tolle, auch gemeinsame Zeit mit deinen Burschen.
1: Danke.
2: Übrigens gibt es auch Mädels?
1: Ja, wir haben jetzt ein Mädel dabei, die passt sehr gut zu uns und wir haben sehr viel Freude mit ihr, weil sie ist nämlich auch eine Spitzenbergsteigerin und fordert uns auch.
0: Also, wenn noch mehr junge Frauen Lust an der Bergrettung haben, die Bergburschen, die freuen sich sehr.
3: Wir sind

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7: Heute gibt es Sommer und Sonne satt bei heißen 29 bis 32 Grad. Ab dem späteren Nachmittag zieht es dann langsam zu und am Abend kann es wieder einzelne lokale Schauer und Gewitter geben. Auch zum Wochenstart morgen mit dem Montag bleibt es hochsommerlich bei uns. Viel Sonnenschein und erneut Temperaturen über 30 Grad.
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8: Die A7 Füssen-Reutte Richtung Ulm. Zwischen Füssen und Nesselwang. Dichter Verkehr. Zeitverlust. 1 Minute. Ich wünsche eine gute Fahrt.
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0: Berge sind stumme Meister mit lautem Echo. Das sagte einmal der Bergsteiger Reinhold Messner. Wir sind nicht ganz so sportaktiv, aber lassen auch von uns hören. Hier in der Radioreise mit Alexander Tauscher aus den Alpen im Salzburger Land, nämlich aus dem Raurisser Tal. Nicht nur die Sommerwendfeuer haben eine lange Tradition in dieser Region, auch der jährliche Hengstauftrieb am Bodenhaus. Dabei kämpfen Noriker Deckhengste unter Aufsicht um die Rolle des Leithengstes. Danach werden die Tiere für rund 100 Tage Sommerfrische, kann man sagen, auf die Grieswiesalm getrieben. Der Hengstauftrieb, er gleicht äußerlich einem Volksfest. Um diese Rasenarena versammeln sich hunderte Menschen, es gibt Getränke und Essen. Alle schauen einem Brauch zu, der auf den ersten Blick vielleicht etwas brutal wirkt. Es ist aber für die Sicherheit der Pferde da, die nämlich über den Sommer auf der Alm leben. Äußerst wichtig, dieser Brauch. Und das erklärt uns einmal genau Hans Wieser vom Pferdezuchtverband.
1: Der Auftrieb dient noch nicht der Belustigung. Natürlich ist es sehr, sehr imposant, wenn die Hengste hier voneinander treffen, sondern der Auftrieb hat den Zweck, dass die Hengste gemeinsam einen Almsommer hier verbringen, dass die gemeinsam die Fläche beweiden und sozusagen eine Erholung von der Decksaison finden, die im Frühjahr stattgefunden hat.
0: Durch diesen Kampf wird ein Leithengst ermittelt jeweils?
1: Eine Gruppe braucht in der Natur eine Rangordnung. Und es wird immer ein Tier geben, welches die Gruppe anführt. Bei den Hengsten natürlich dann der Leithengst, der sogenannte, das Alpha-Tier. Und diese Rangordnung, die wird heute hier in dieser Arena ermittelt.
0: Das sieht sehr brutal aus. Die springen aufeinander, raufen sich an den Köpfen. Man denkt beinahe, sie zerfleischen sich. Sieht das brutaler aus, als es für die Tiere selbst ist?
1: Das sieht sehr brutal aus, aber wir haben ausschließlich Hengste, die in ihrer Jugendzeit gemeinsam in der Gruppe aufgezüchtet wurden. Die haben ein sehr ausgeprägtes Sozialverhalten. Also die waren sehr bedacht, hatten sich auch zum Teil sehr vorsichtig angenähert. Auch natürlich imposant, wenn ein Hengst ausgetreten hat, wenn ein Hengst gestiegen ist. Aber das ist alles mit Überblick hier passiert. Da ist mehr Imponiergehabe. Würden die wirklich hier kämpferisch aufeinander losgehen, da wäre das Verletzungsrisiko viel zu groß. Und das würden wir auch mit diesen wertvollen Tieren nie machen.
0: Es ist immer die Rede vom Noriker, wenn du kurz beschreibst, was der Noriker ist und was es für Bedeutung hat hier fürs Raurisser Tal.
1: Noriker ist die traditionelle österreichische Kaltblutrasse. Über mehrere Jahrhunderte in Reinzucht genau in dieser Gegend hier gezüchtet. Wir sind stolz darauf. Wir haben eine Kaltblutrasse mit 6 verschiedenen Farbschlägen, 5 Hengstlinien, die wir in dieser Rasse haben. Ein geschlossenes Zuchtbuch und natürlich hier sehr mit Tradition, mit Brauchtum in dieser Region behaftet. Und daher ist es natürlich selbstredend, dass hier Noriker Hengste zum Auftrieb kommen.
0: Nur im Raurisser Tal oder auch in anderen Tälern des Nationalparks Hohe Tauern?
1: Im Nationalpark Hohe Tauern ist das hier der einzige Auftrieb. Es gibt eine vergleichbare Veranstaltung in Tirol, im Brixental, wo ebenfalls Noriker Hengste gemeinsam den Sommer verbringen.
0: Und die Pferdezucht, welche Bedeutung hat sie heute noch hier im Tal?
1: Die Pferdezucht hat bei uns eine große Bedeutung. Es ist bei sehr vielen Betrieben ein wichtiger Wirtschaftszweig im Zuerwerb und Nebenerwerb, meistens in Verbindung auch mit touristischer Nutzung der Pferde, Urlaub am Bauernhof und natürlich sehr stark mit Brauchtum und Tradition verbunden. Es gibt keine Festveranstaltung ohne irgendwo mit Pferdebegleitung hier im Salzburger Land. Also auch diese Pferde sind ein Teil der Salzburger Volkskultur.
0: Und auch für dich hat es eine ganz persönliche Bedeutung, dieser Kampf und vor allem aber auch die Pferdezucht.
1: Wir wissen, die Hengste sind sehr wertvoll, haben auch einen materiellen Wert, der dahinter steht, natürlich auch ein sehr großer züchterischer Wert. Andererseits aber auch hier diese Almbewirtschaftung. Und es ist immer wieder imposant zu sehen, wie Menschen hier begeistert werden können und wir damit natürlich aber auch unsere Tradition irgendwo transportieren können. Und das ist eine besondere Herausforderung.
0: Gleich neben der Bahn hier gibt es ja auch die Almen und überall ist das Schild, Vorsicht, Weidetiere. Wie gefährlich ist es für Wanderer zu laufen zwischen Weidevieh? Man hört ja immer wieder, dass es dann doch Angriffe gibt. Liegt aber wahrscheinlich mehr an den Wanderern selbst. Was würdest du raten den Wanderern, die dann auch nah ran wollen, ein Foto machen wollen etc.?
1: Das Problem ist immer der Wanderer, ist nicht das Weidevieh. Wir müssen uns in der Umgebung so verhalten, wie die Tiere es natürlich gewöhnt sind. Und das heißt im Regelfall nicht direkt auf die Tiere zugehen, die Tiere umgehen und vor allem, wenn wir in Begleitung unseres Freundes Hundes unterwegs sind. Der Hund ist der natürliche Feind der Tiere, egal ob ein Pferd, ob Rinder. Und wenn es immer wieder zu Unfällen kommt, dann ist das meist in Kombination mit Hunden. Insbesondere, wenn ich mit Hund unterwegs bin, immer anleinen, größtmöglichen Abstand halten zu den Weidetieren, niemals direkt auf eine Gruppe zugehen oder durch eine Gruppe gehen. Und wenn es im Falle des Falles sein sollte, dass sich die Tiere bedroht fühlen und auf den Hund zugehen, den Hund bitte immer ableinen, sodass der Hund sich von mir wegbewegt und nicht den Hund bei mir halten. Das ist meistens dann der größte Fehler, warum es dann zu folgenschweren Unfällen kommt.
0: Und wenn man es fotografiert, mir ging es auch eben so, ich war relativ nah dran fürs Foto, dann kam sie auf mich zu und ich habe gelernt, man soll langsam zurückweichen. Also nicht anfangen zu rennen, dann rennen die einem hinterher?
1: Natürlich keine hektischen Bewegungen, nicht in Panik verfallen, das ist aber ein ungeschriebenes Gesetz, wenn man mit Tieren arbeitet, sodass man hier überlegt agiert und vor allem ruhig agiert.
0: Aber sie gehören zu der Kulturlandschaft hier und wären nicht wegzudenken.
1: Die Landschaft sieht hier so aus, weil es eine über hunderten von Jahren bewirtschaftete Kulturlandschaft ist. Die Flächen sehen hier so aus, weil sie wirklich landwirtschaftlich bewirtschaftet werden und das ist auch der Auftrag, den wiederum wir für die nächsten Generationen erfüllen müssen, dass wir diese Kulturlandschaft in dieser Schönheit erhalten.
0: Diese Landwirtschaft eben am Rande eines Nationalparks, eine ganz besondere Herausforderung.

0: Die Radioreise mit Alexander Tauscher geht langsam in die Schlussetappe. Heute aus dem Raurissertal im Salzburger Land. Die Wanderführer und Nationalparkranger, sie führen Besucher durch die Landschaften vorbei an Wasserfällen, über Almen und auch auf die Gipfel. Der ehemalige Ranger Hans Nagelmeier hat noch eine wichtige Bitte an die Gäste. Eigentlich eine Selbstverständlichkeit. Das betont er gleich und erklärt zunächst einmal, wie er Naturgeschichte lebendig erklärt.
1: Oft einmal in der Geologie, also wenn wir da unterwegs sind, ja, erzählt man halt, dass bei uns einmal ein Urmeer gewesen ist und dass die Gesteinsmassen, die was da herinnen sind, zu einem Großteil in dem Meer entstanden sind. Und da gibt es eben den Kalkglimmerschiefer und nachher los einmal den Leuten eben diesen Schiefer auseinanderbröseln und das einmal reinschauen können. Und dann sage ich ihnen, dieses Material, was du in der Hand hast, ist 250 Millionen Jahre alt. Was ist denn das? Da kommt man nachher ein bisschen ins Nachdenken, weil für mich schon zwei Menschen heute schon überfordert ist. Nicht? Und da reden wir von 250 Millionen Jahren.
0: Was ist der Mensch schon mit seinem Alter? Und dadurch, dass du, Hans, seit Jahrzehnten hier wanderst, hunderte Wanderungen gemacht hast, hast du sicher auch ein Bild für die Natur und kannst ein wenig einschätzen, wie sich zumindest in den letzten Jahrzehnten der Nationalpark verändert hat.
1: Natürlicherweise gibt es Veränderungen. Das ist oft einmal nur im ganz Kleinen zu erkennen. Oft einmal sieht man es auch ganz gravierend. Also wenn man zum Beispiel auf den Großglockner Hochalpenstraße hinauffährt und man sieht dann die Basterze, das ist der größte oder der längste Talgletscher in den Ostalpen. Und was sie da praktisch in den letzten Jahren, was sie da getan hat, also wo wir noch über eine Eisbrücke drüber gegangen sind, ist jetzt ein Gletschersee. Das sind schon Auswirkungen. Ja. Die andere Seite ist halt immer wieder, es hat immer schon wärmere und kältere Perioden gegeben. Aber das, was halt jetzt passiert mit der ganzen Klimasituation, das geht alles viel zu schnell. Das ist sicher ein maßgeblicher Grund aus der Menschheit heraus.
0: Ich glaube, du wirst auch jemand sein, der auf Wanderungen darauf hinweist, was wir als Menschen im Kleinen tun können. Natürlich können wir die Welt nicht verändern und wir sehen dich ja auch so barfuß hier mit kurzen Hosen. Du bist jemand, der die Natur lebt und liebt.
1: Ja, das ist mein Lebenselixier, aber wir sind ja alle miteinander ein Teil von der Natur und das sollte eigentlich an jedem bewusst sein. Teilweise, wenn man heute auf Wanderwegen unterwegs ist, also ich komme oft einmal mit einem halben, dreiviertel Rucksack voll mit weggeschmissenem Zeug, mit Müll, ob das jetzt eine Zigarettenkippen sind, ob das Pampers sind, ob das Glasflaschen sind und so weiter. Was denken sich die Leute, dass die das in der freien Natur, jeder möchte schöne Natur haben und nachher schmeißen sie ja so weg und hinter ihnen ist alles zugemüllt. Und das ist auch eine von den Aufgaben, die halt mir sehr wichtig sind, dass ich das den Leuten weiterbringe. Kleines Beispiel, eine Zigarettenkippe macht 300 Liter Trinkwasser kaputt. Eine Zigarettenkippe. Jeder möchte es gutes Wasser haben. Jeder. Und nachher ist es so, der Filter in unserer Gegend braucht also einen Filter, was ich zwischen 7 und 10 Jahre zur Verrottung. Und nachher ist das Mikroplastik immer noch im Grundbrenner. Also mit welchem Recht schmeißen die das weg? Und da habe ich immer wieder die Bitte, dass man einfach da mit einer gewissen Zivilcourage solche unvernünftige Leute anredet und die sollen gefälligst ihren Dreck nach Hause nehmen und so ordentlich versorgen, dass es keinen Schaden in der Natur macht.
0: Und idealerweise gar nicht rauchen und wenn schon rauchen, dann nicht im Wald. Das ist sowieso nicht gut.
1: Ja, im Wald gibt es ja immer wieder Einschränkungen, gerade in der Zeit, wo wir sehr, sehr trockene Winter haben und jeder Baum dürstet, der ganze Wald dürstet und dass es auch von der Behörde Einschränkungen gibt, dass man eben dort kein offenes Feuer nicht rauchen darf. Aber das mit den Rauchen, das ist jedes seine eigene Angelegenheit. Wenn er seinen Körper so malträtieren will, dann soll er das machen, nicht? Aber wenigstens seinen Dreck dann nach Hause tragen.
0: Bleib du auf jeden Fall gesund, Hans, dass du noch viele, viele Jahre, um nicht zu sagen Jahrzehnte, den Leuten das Gehen durch den Wald und die Natur beibringen kannst und auch Freude damit erzeugen kannst. Bleib gesund und hab viel Spaß
1: danke
0: hier.
1: Danke sehr. Dankeschön. Und den Zuhörern alles Gute. Und vielleicht gibt es einmal die Möglichkeit, dass man Raurissertal herinnen mal so eine Exkursion macht in eines von den wunderschönen Seitentälern. Ja.

0: Hier wird die Welt erst so richtig schön im schönen Rauris. Und mehr Infos zu dieser schönen Region unter www.raurissertal.at. Raurissertal.at. Da auch ganz, ganz viele praktische Urlaubstipps für diesen Urlaub in dieser Region der Alpen. Und gern verlängern wir den Urlaub hier im Salzburger Land mit vielen weiteren Wanderungen. 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Und damit grüße ich aus den Hohen Tauern, alle im Tal oder oben auf dem Berg. Goodbye, au revoir, adios, ciao, hüwasti, ayo wobam, das Vidania, marhava und shalom. Und im Salzburger Land sagt man einfach Servus.
1: Hey, hier ist Manni und die Theresa.
2: Jetzt haben wir ein bisschen was über das Tauernhaus erzählt. Wir hoffen, wir haben ein bisschen einen Geschmack gemacht, dass es das geschichtsträchtige Haus anschaut.
1: Wir freuen uns, wenn es bei uns wart und wir sehen uns.
3: Ich bin der Herbert Rohrmoser. Ich will euch noch mitgeben, den Spruch, wer rastet, der rostet.
4: Jetzt nochmal Theo der Goldwäscher, zum Abschluss alles, alles Gute, toi, toi und Glück auf.
5: Volám sa Peter Križan a ďakujem za návštevu a prajem ešte pekný výlet.
6: Pfiat euch, ich bin die Sandra vom Schattergut und unser Motto ist wissen, wo es herkommt.
4: Jetzt nochmal Theo der Goldwäscher, zum Abschluss alles, alles Gute, toi, toi und Glück auf.
7: Hans Wieser, auf dem Rücken der Pferde liegt das Glück dieser Erde. Das ist ein alter Leitspruch für uns. Uns ist aber wichtig, dass wir die Tiere über einen unfallfreien, guten Almsommer bringen und da wünschen wir allen viel Glück.
8: Herrschaften an den Radiogeräten, genießt euer schönes Leben.
0: Na, dem ist nichts mehr hinzuzufügen. Bleiben Sie schön reisefreudig, meine Damen und Herren, denn es gibt noch mindestens 1000 Orte in dieser Welt zu entdecken. In diesem Sinn, wie immer, bis bald.

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1: Ich bin Doc Zeitler. US-Präsident Trump hat nach eigenen Angaben eine neue Angriffswelle gegen den Iran vorerst abgesagt. Grund seien angebliche Fortschritte bei den Bemühungen um eine diplomatische Einigung. Voraussetzung sei allerdings, dass schnell ein Ergebnis erreicht werde.
2: Das US-Militär stand laut Berichten kurz vor einer massiven Angriffswelle auf Ziele im Iran. Trump will darauf nun anscheinend verzichten. Der US-Präsident spricht von Umrissen einer Einigung, darunter die komplette Öffnung der Straße von Hormuz und ein Ende der vom Iran ausgehenden atomaren Bedrohung. Weitere Einzelheiten nannte Trump dazu nicht. Der Iran und andere an den Gesprächen beteiligte Staaten haben sich bislang nicht dazu geäußert. Experten gehen allerdings nicht davon aus, dass beim Streit über Irans Atomprogramm eine schnelle Einigung möglich ist. David Riemer, Nachrichtenredaktion.
1: Unionsfraktionschef Frei rechnet nach dem islamistischen Terroranschlag am Rande des Christopher Street Days in Berlin mit zügigen Gesetzesverschärfungen. Er sei davon überzeugt, dass Innenminister Dobrindt und Justizministerin Hubig vermutlich noch im August entsprechende Vorschläge unterbreiten werden, sagte Frei der Bild am Sonntag. Dobrindt hatte sich unter anderem für einen verstärkten Einsatz elektronischer Fußfesseln ausgesprochen. Der Ansturm von Zehntausenden Migranten auf die spanische Exklave Ceuta hat eine politische Diskussion über die Grenzsicherung ausgelöst. So forderte CSU-Europapolitiker Manfred Weber bei RTL mehr Befugnisse für die europäische Grenzschutzagentur Frontex.
3: Der konservative Weber unterstellt der linken spanischen Regierung, die EU-Außengrenzen nicht sichern zu wollen. Dann müsse Frontex eben auch Kommandogewalt bekommen, sagte Weber bei RTL. Außenminister Wadefuhl hat die EU-Kommission in der Bild am Sonntag dazu aufgerufen, dem Schutz der Außengrenzen absolute Priorität einzuräumen. Die Lage in Ceuta habe die Anfälligkeit Europas gezeigt. Rückendeckung bekommt die spanische Regierung von SPD-Chef Klingbeil. Er fordert Respekt und Solidarität für Spanien. Uli Reitinger, Nachrichtenredaktion.
1: Die griechische Feuerwehr kämpft weiter gegen einen großflächigen Waldbrand westlich von Athen. Hunderte Einsatzkräfte waren die ganze Nacht vor Ort, unterstützt von Militärfahrzeugen, Freiwilligen und schwerem Gerät. Mit Tagesanbruch nahmen Löschflugzeuge und Hubschrauber ihre Einsätze wieder auf.
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4: Mit Niklas Bitzenauer. Bei der insolventen Allgäuer Lebensmittelkette Feneberg kommt es schneller als geplant zu einem Wechsel des Lieferpartners. Bereits ab Montag übernimmt Rewe die Belieferung. Edeka ist bereits jetzt Ende Juli komplett ausgestiegen. Deshalb werden die Märkte jeweils für 3 Tage geschlossen, um Kassen- und Bestellsysteme umzustellen. Den Anfang machen die Filialen in Waldenhofen und im Forum Allgäu in Kempten. Für Kundinnen und Kunden bleibt das Grundsortiment nach Angaben von Feneberg weitgehend erhalten. Und die geplante Stationierung des Raketenabwehrsystems Arrow 3 im Friesenrieder Wald beschäftigt die Menschen weiter. Nach einem Bürgerdialog mit rund 450 Teilnehmenden hat der Gemeinderat jetzt Bilanz gezogen. Die größte Sorge gilt dabei der künftigen Trinkwasserversorgung. Die Gemeinde will deshalb nach Lösungen suchen, um möglichst unabhängig von einer externen Wasserversorgung zu bleiben.
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4: Die Sonne, sie scheint im gesamten Allgäu. Ein paar Wolken sind auch noch mit dabei, aber es ist auf jeden Fall trocken. So geht es an diesem Sonntag erstmal weiter. Das Ganze bei Höchstwerten so um die 30 Grad. In Richtung Abend kann es hier und da teils auch kräftige Schauer und Gewitter geben. In die neue Woche am Montag starten wir dann mit sonnigem und locker bewölktem Wetter rein. Nachmittag und Abend sind immer mal wieder vereinzelte Schauer und Gewitter möglich. Und so geht es dann auch ab dem Dienstag weiter.
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4: Um gleich 4 Minuten nach 10, da haben wir die A7 Füssenreute Richtung Ulm zwischen Füssen und Nesselwang. Ein paar Minuten oben drauf rechnen wegen dichtem Verkehr. Und ein bisschen länger dauert es auch auf der A7 Ulm Richtung Füssenreute zwischen Nesselwang und dem Grenztunnel Füssen.
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4: Teure Fotos werden einmal gemacht auf der Achtalstraße bei Pfronten, in Wald auf der OAL 3, auf der B12-Höhe Mauerstetten. Und einen haben wir auch noch stehen in Kempten in der Kaufbeurer Straße. Noch was anderes gesehen? 0800 5 70 80 90. Kommt's gut durch.
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1: Ja, ein schöner guten Morgen, liebe Frühschäppler, zu unserem Allgäu-Hit Jubiläums-Frühschoppen. Ja, Radio Allgäu-Hit ist 15 Jahre alt geworden. Und da haben wir gesagt, da machen wir nochmal einen schönen, gemütlichen Frühschoppen für euch. Ich habe da einen Rucksack gepackt mit toller Musik, mit schönen Liedern in einem wunderschönen Repertoire bester volkstümlicher Musik. Und starte möchte ich gleich, nachdem ich mich vorgestellt habe, das habe ich nicht ganz vergessen, das habe ich immer vergessen, auch früher bei der Frühschoppen. Am Mikrofon, wie altert ihr Richard Wendelin Brunner. Und wir fangen gleich an, richtig zimpfig, mit der Hintersteine Bürber in der Bürstube.
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Ja, das war in der Busalp vom Eschach Trio. Schöne Musik, was ich hab vorhin noch ganz vergessen zum sagen, dass ihr alle Herren grüßen möchte in den Umländern, also in Österreich und in der Schweiz und natürlich auch hier im Allgäu. Sind ja auch viele unterwegs. Ich möchte auch alle Urlauber grüßen, die den Sender hören. Natürlich mit Absicht, nicht aus Versehen, weil Radio Hit ist einfach, das ist einfach was Gutes, gerade in der Früh zum Neckkuschler, zum Wachkuschler, sagt man doch hier im Allgäu. Und ich glaube, wir machen da auch gleich weiter. Ich habe noch einen neben mir im Studio, der mir die Technik macht. Das ist der Niklas. Niklas passt zurzeit so. Ja, er nickt, darum heißt er ja auch Niklas. Wenn er den Kopf schüttelt, dann wird er der Schüttlas. Also, da müssen wir schon genauer gehen. Machen jetzt weiter mit der Meisenhofer Tanzelmusik. Und da geht

Ja, das war das Obergreiner Sextett mit dem Titel Auf zum Frühschoppen. Wenn es jetzt eine Kamera gäbe, er ist hier im Studio, da hätten sie sich kaputt lachen. Mein Kollege, der Niklas, der tanzt immer, wenn die Musik spielt. Mit mir will er immer tanzen, so ein Stehblues, aber ich kann ja gar nicht tanzen. Jetzt kommt dann gleich wieder ein schöner Titel, der heißt Am Waldesrand. Und da habe ich noch so eine kleine Geschichte. Jetzt ist ja auch die Schwammerlzeit. Viele gehen jetzt in den Wald und sammelt Pilz. Und da hat einmal eine auch Pilz gesammelt im Wald und dann haben die abends gekocht und gut gerochen hat es in der Küche. Mutter war da gestanden am Ofen mit dem Schutz und der Mann hat den Löffel genommen, dem war gar nicht zu wenig, da hat er zu wenig aufgebracht, der hat gleich mit dem Löffel das Gericht gegessen und hat dann gesagt zu seiner Frau, so ein gutes Schwammerlgericht habe ich ja noch nie gehabt. Wo hast denn das Rezept her? Dann hat die Frau gesagt, ja, das habe ich aus einem Krimi. Viel Spaß jetzt am Waldesrand mit den fünf Bregenzwalder Dorfmusikanten.

Am Waldesrand war das jetzt. Habe ich fast vergessen, einen Knopf zum Drucken. Ja, der Niklas ist da sehr fit, der ist dabei, der unterstützt mich. Es sind ja immerhin drei Knöpfe, wo man wissen muss. Einmal muss ich den drucken, einmal den. Und ja gut, bis drei kann ich gerade noch zählen, aber ab und zu vergiss es halt von der Aufregung her. So, und jetzt kommt was Besinnliches für euch, liebe Herren. Am Radio, jetzt lehnt ihr euch zurück, macht ein halbes Bier auf oder esst einen Speck und ein gutes Bauerbrot. Jetzt kommt was von der Fischinger Jodlerbüber. Bär, Düffe, viel Spaß.

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Ja, der Lackenkogel Borischer Leitendorni war das, das war's Bayerische. Wir haben ja auch viele Hörer aus Bayern, aus Oberbayern. Man hört uns halt bis nach München rein. Ist ja wunderbar, wenn man so die Autobahn nachfährt. Und da hat mich auch letztes Mal gefragt, wo kommt eigentlich dieser Schweizer Dialekt her? Das wollte der wissen. Das ist ganz einfach. Das kommt aus der Sauna. Das habe ich auch gewusst. Darum heißt es ja auch Schweizerdeutsch. Und jetzt machen wir weiter mit dem Slavko Avsenik und seine originale Oberkreiner. Und dann gehen wir gleich auf die Autobahn. Viel Spaß!

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1: Feneberg stellt auf Rewe um. Erste Märkte schließen vorübergehend. Friesenried sorgt sich wegen Aero-3-Plänen um die Trinkwasserversorgung. Und das Wetter? Sonnig mit ein paar Wolken bei aktuellen Höchstwerten so um die 25 Grad. Ich bin Niklas Bitzenauer. Bei der insolventen Allgäuer Lebensmittelkette Feneberg kommt es schneller als geplant zu einem Wechsel des Lieferpartners. Bereits ab Montag übernimmt Rewe die Belieferung. Edeka ist bereits seit Ende Juli komplett ausgestiegen. Deshalb werden die Märkte jeweils für 3 Tage geschlossen, um Kassen- und Bestellsysteme umzustellen. Den Anfang machen die Filialen in Waltenhofen und im Forum Allgäu in Kempten. Für Kundinnen und Kunden bleibt das Grundsortiment nach Angaben von Feneberg weitgehend erhalten. Auch die regionalen Von-Hier-Produkte sowie Waren aus Metzgerei und Landbäckerei. Änderungen gibt es allerdings bei den Eigenmarken. Künftig werden die Rewe-Produkte der Marke Ja angeboten. Außerdem entfallen nach der Umstellung das Payback-Programm sowie die Einlösung von Edeka-Gutscheinen in den betroffenen Märkten. Die geplante Stationierung des Raketenabwehrsystems Arrow-3 im Friesenrieder Wald beschäftigt die Menschen weiter. Nach einem Bürgerdialog mit rund 450 Teilnehmenden hat der Gemeinderat jetzt Bilanz gezogen. Die größte Sorge gilt dabei der künftigen Trinkwasserversorgung. Die Gemeinde will deshalb nach Lösungen suchen, um möglichst unabhängig von einer externen Wasserversorgung zu bleiben. Nach Einschätzungen des Gemeinderats stehen zudem rechtliche und politische Herausforderungen bevor. Außerdem hat das Gremium eine neue Geschäftsordnung beschlossen. Künftig sollen Gemeinderatssitzungen unter bestimmten Voraussetzungen auch online verfolgt werden können. Zum Start der Sommerferien in Bayern und somit auch bei uns im Allgäu ist es auf vielen Straßen im Allgäu zu dichtem Verkehr gekommen. Die befürchteten massiven Auswirkungen der Fernpassdemonstration blieben jedoch weitgehend aus. Die B179 war am Samstagvormittag zwar zeitweise gesperrt, größere Verkehrsprobleme wurden dadurch aber nicht ausgelöst. Für Verzögerungen sorgte stattdessen vor allem der Ferienreiseverkehr. Besonders auf der A7 nördlich von Memmingen sowie auf weiteren wichtigen Reiserouten im Allgäu mussten Autofahrer teils längere Wartezeiten einplanen. Der ADAC rechnet auch heute am Sonntag mit einer hohen Staugefahr. Wer in den Sommerferien an den Waldsee in Lindenberg möchte, muss ab Montag, also ab morgen, einen Umweg einplanen. Die wichtige Ausstraße wird wegen Bauarbeiten an Gas- und Wasserleitungen bis voraussichtlich den 21. August im Einmündungsbereich zur Hauptstraße komplett gesperrt. Betroffen sind neben Badegästen auch Anwohnende sowie die Zufahrt zum Stadion, den Tennisplätzen, dem Wohnmobilstellplatz und weiteren Einrichtungen. Eine Umleitung führt über die Martinstraße. Die Hauptstraße selbst bleibt während der Bauarbeiten mit einer halbseitigen Sperrung befahrbar.
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1: Die Sonne, sie scheint im gesamten Allgäu, hier und da sind auch noch ein paar Wolken unterwegs, aber aktuell ist es zumindest trocken und heute bekommen auch noch Höchstwerte bis zu den 30 Grad. Aktuell messen wir in Kempten 20, in Lindau sind es 23 und in Sonthofen haben wir noch 21 Grad. Im Laufe des Tages können sich hier und da auch mal ein paar Gewitter bilden. Schauergewitter sind dann auch ab Montag und Dienstag immer wieder möglich, aber es bleibt dann auch zum Wochenstart erstmal richtig schön mit ganz viel Sonnenschein und bis zu 35 Grad in den Maximalwerten.
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1: Um gleich 11:04, Servus auf die Allgäuer Straßen. Da haben wir die A7 Füssenreute Richtung Ulm zwischen dem Kreuz Memmingen und Dettingen an der Iller. 3 Kilometer stockender Verkehr plus 6 Minuten da. Ein paar Minuten dauert es auch länger auf der A7 Füssenreute Richtung Ulm zwischen dem Grenztunnel Füssen und Nesselwang. Ebenso auch zwischen Nesselwang und Füssen. Da ist auch dichter Verkehr. Die B17 ist auch mit dabei. Reute Richtung Landsberg zwischen der Grenze Füssen und der Einmündung Füssen. Hier auch 5 Minuten on top. Dann haben wir die B19 Kempten Richtung Kleinweisertal zwischen Fischen und Oberstdorf. Da staut sie es auch ein bisschen zurück. Maximal 5 Minuten da mehr. Dann die B310 Hindelang-Oberjoch Richtung Nesselwang. Zwischen dem Kreisverkehr Eumittelberg und Eumittelberg hier auch ein bisschen mehr los. Und zu guter Letzt haben wir auch noch den Kreis Oberallgäu frisch reingekriegt. Auf der B19 Oberstdorf Richtung Kleinweisertal. Aufgepasst in Höhe Langenwang. Hier hat es einen Unfall gegeben. Hier stockt es auch ein bisschen.
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1: Es wird geblitzt einmal auf der Achtalstraße bei Pfronten, in Wald auf der OAL 23, auf der B12 bei Mauerstetten und in Altusried auf der Startstraße 2377. Noch was anderes gesehen, Staus, Blitzer oder sonstiges, 0805 70 80 90. Kommt's gut durch.
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2: Ja, und jetzt sind wir wieder zurück beim Allgäu-Hit-Jubiläums-Frühschoppen hier, live moderiert in Kempten in der Lindauer Straße, wenn so einer nicht weiß. Und wir machen jetzt gleich weiter mit einem schönen Lied, das passt auch zu dem Wetter. Wenn ich noch schaue beim Fenster, ist recht ordentlich. Hat bestimmt so um die 25 Grad, aber da hinten im Studio ist eine saumäßige Hitze, aber es macht ja nichts. Da passt der nächste Titel, jetzt kommt's Heimatland-Echo mit einem Sommertag an der Seine.

Ja, ein Sommertag an der Seen, das war das Heimatland Echo. Vorher habe ich noch ganz vergessen, wir haben ja immer so Gewinnspiele und da haben wir jetzt noch zwei Tickets für die Allgäuer Freilichtbühne, für die SWR 3 Big Band. Und wer jetzt schnell anruft unter 0800 75 80 90, der hat die Möglichkeit, vielleicht so ein schönes Ticket zu gewinnen und sich dann von der SWR 3 Big Band verzaubern zu lassen. Unter freiem Himmel in der schönen Altusrieder Freilichtbühne. Jetzt habe ich gerade eine Kurve gekriegt, ja. Jetzt der nächste Titel, der jetzt kommt, das ist die Formel 1 Polka. Ich weiß, es gibt viele, die sind eher gegen die Autoabgase und gegen alles und fahren lieber mit dem Fahrrad. Ich habe ja da auch einen Arbeitskolleg, der sieht also aus, dass er bloß Fahrrad fährt. Der ist also so schmal, den kann man schon zwischen dir durchschieben. Und der fährt immer gern Rad und er sagt einfach, das ist gut für den CO2-Fußabdruck, ist Nachhaltigkeit und es gibt halt keine großartigen Abgase, ja. Er sagt immer, Fahrradfahren ist veganes Reiten. Und darum machen wir jetzt weiter mit der Formel 1 Polka von Donau Power. Viel Spaß.

Ja, das war der Wildschönauer Landler vom Franz Posch und Halle Innbrück, was immer das auch heißen mag. Ja, und jetzt gehen wir dann wieder in unser Nachbarland, in unser wunderschönes Nachbarland, nach Schöne, in das schöne Österreich, in die Steiermark. Aber da habe ich noch ein kleines Geschichtle, bevor wir nach Österreich gehen. Da war einmal ein Mändler, ein Österreicher, der ging in Deutschland in den McDonald's. Und wir haben ja immer in den McDonald's so große Kästen, wo man das Essen aussucht. Und da ist der Rabbit irgendwie damit klargekommen. Dann ist der vor an die Theke und dann hat die Dame gesagt, bitteschön. Dann hat der Österreicher gesagt, ich hätte gerne ein Händel. Dann hat die Augen verdreht und hat so geschaut und hat die gemeint, ach, Sie meinen ein Chicken? Nee, willst mich segieren, nicht schicken. Ich esse es doch gleich hier. Jetzt machen wir weiter mit der Steirergrüße von den Eurosteirern.

Ja, das war die Steirergrüße von den Eurosteirer. Das war eine schöne Musik. Und jetzt gehen wir wieder ganz schnell von Österreich zurück ins wunderschöne Allgäu. Und da möchte ich alle Urlauber begrüßen, die aus dem Norden hier sind. Moin in den Norden oder die aus, ja, wo kommen sie noch überall her? Ich glaube, aus der ehemaligen DDR, aus den neuen Bundesländern. Einfach bipsch, Chantal. Ja, ich kann den Dialekt nicht so gut. Obwohl bei mir der Nachbar, der ist aus Dresden, also aus Sachsen. Und wir haben natürlich auch sehr viele Schwaben hier im Allgäu. Die kennen wir im Berg, die kann man ganz leicht erkennen am Hemd. Die haben meistens ein rot-weiß kariertes Hemd da und rote Socken. Und da war ich mal in einer Hütte und das war ganz witzig. Das war in der sogenannten, ich glaube, Tübinger Haushaltskreis oder Stuttgarter Alm, das weiß ich noch mal, irgendwie so. Hat jedenfalls einen schwäbischen Namen gehabt. Und da war so eine Holzwand, wo man gehockt ist und da muss einer mit dem Nagel einen Spruch reingeritzt haben in die Wand. Und da stand dann in großen Buchstaben, ein bisschen verzittert, willst du keinen Streit und Ärger, sprich mit keinem Württemberger. Wir machen weiter mit Verzwickt und der Ostrachtaler Seitenmusik.

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Ja, das war die Dolomiten-Polka, das war da ganz schön. Das kommt ja wahrscheinlich aus Südtirol. Ich glaube, die Dolomiten sind, glaube ich, in Italien schon fast, kann man sagen, gell? Ja, wir sind ja in Kempten mittlerweile auch eine sehr intelligente Stadt. Es sind sehr viele Intellektuelle unterwegs. Wir haben ja auch eine Hochschule. Ich glaube, man kann hier unterschiedliche Studienzweige belegen und dann hier wunderbar in Kempten studieren. Ich sage immer, zwischen Iller und zwischen Ober-Illerbruck dann nachhocken und dann einfach mal die Natur genießen lassen. Und wir haben auch sehr viele Weisheiten, fast so wie die Chinesen. Ich weiß nicht, waren Sie schon mal beim Chines beim Essen? Die haben es ja immer ganz witzig. Wenn ich zum Chines gehe, ist ja meistens Ente süß-sauer mit irgendeinem Reis und ein Gemüse ist meistens mit dabei. Danach gibt's dann so einen Schnaps, ich glaube so einen Reisschnaps. Ich trinke eigentlich keinen Alkohol, aber nach dem Essen zum Verdauen soll ja gut sein, hat wenig Alkohol. Und dann gibt's immer noch so eine Waffel. Wenn man da reinbeißt, kommt immer ein Zettel raus mit irgendwelchen Weisheiten. Ich glaube vom Konfuzius, da heißt dann, ein Tag ohne Lächeln ist ein verlorener Tag. Und wir im Allgäu haben natürlich auch Weisheiten und die bekommen uns nicht aus der Waffel, die bekommen uns hier live aus dem Radio frisch auf die Ohren. Und da habe ich was speziell für Intellektuelle, da muss ich jetzt meine Brille aufsetzen. Da habe ich beim Lesen, das habe ich fünfmal lesen müssen, bis ich es kapiert habe. Ich lese das mal vor. Das maximale Volumen subterrarer Agrarproduktivität steht im reziproken Verhältnis zur intellektuellen Kapazität ihrer Erzeuger. Und das heißt nichts anderes. Die dümmsten Bauern ernten die größte Kartoffel. Ich finde das witzig. Und jetzt machen wir weiter mit der Schräger. Mit der schrägen Wattenfelser Horgartenmusik, da geht's ein bisschen nach Bayern. Viel Spaß!

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1: Ich bin Dirk Zeitler. Unionsfraktionschef Frei rechnet nach dem islamistischen Terroranschlag am Rande des Christopher Street Days in Berlin mit zügigen Gesetzesverschärfungen. Er sei davon überzeugt, dass Innenminister Dobrindt und Justizministerin Hubig vermutlich noch im August entsprechende Vorschläge unterbreiten werden, sagte Frei der Bild am Sonntag. Dobrindt hatte sich unter anderem für einen verstärkten Einsatz elektronischer Fußfesseln ausgesprochen. US-Präsident Trump hat nach eigenen Angaben eine neue Angriffswelle gegen den Iran vorerst abgesagt. Grund seien angebliche Fortschritte bei den Bemühungen um eine diplomatische Einigung. Voraussetzung sei allerdings, dass schnell eine Einigung erreicht werde.
2: Das US-Militär stand laut Berichten kurz vor einer massiven Angriffswelle auf Ziele im Iran. Trump will darauf nun anscheinend verzichten. Der US-Präsident spricht von Umrissen einer Einigung, darunter die komplette Öffnung der Straße von Hormuz und ein Ende der vom Iran ausgehenden atomaren Bedrohung. Weitere Einzelheiten nannte Trump dazu nicht. Der Iran und andere an den Gesprächen beteiligte Staaten haben sich bislang nicht dazu geäußert. Experten gehen allerdings nicht davon aus, dass beim Streit über Irans Atomprogramm eine schnelle Einigung möglich ist. David Riemer, Nachrichtenredaktion.
1: In der Europäischen Union treten heute strengere Regeln für bestimmte KI-Systeme in Kraft. Modelle, die ab jetzt auf den EU-Markt kommen, müssen von künstlicher Intelligenz generierte Inhalte kennzeichnen.
3: ChatGPT, Grok, Claude und andere Anbieter von künstlicher Intelligenz sollen künftig Fotos und Videos, die mit KI hergestellt wurden, kennzeichnen. Eine Art Wasserzeichen schlägt ein Praxisleitfaden der EU-Kommission vor. Oder auch eine Einblendung, wenn man mit dem Mauszeiger über ein von KI verfälschtes Gesicht fährt. Aber man wolle beispielsweise bei Satire oder anderer Kunst den Genuss des Kunstwerkes auch nicht zu sehr stören, heißt es. Wie das dann genau aussieht, werden wir ja noch sehen. Aus Brüssel, Dieter Ebeling.
1: Die griechische Feuerwehr kämpft weiter gegen einen großflächigen Waldbrand westlich von Athen. Hunderte Einsatzkräfte waren die ganze Nacht vor Ort, unterstützt von Freiwilligen. Mit Tagesanbruch nahmen Löschflugzeuge und Hubschrauber ihre Einsätze wieder auf. Die Flammen breiteten sich wegen starker Winde zeitweilig mit hoher Geschwindigkeit aus.
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4: Mit Niklas Bitzenauer. Bei der insolventen Allgäuer Lebensmittelkette Feneberg kommt es schneller als geplant zu einem Wechsel des Lieferpartners. Bereits ab Montag übernimmt Rewe die Belieferung. Edeka ist bereits jetzt Ende Juli komplett ausgestiegen. Deshalb werden die Märkte jeweils für 3 Tage geschlossen, um Kassen- und Bestellsysteme umzustellen. Den Anfang machen die Filialen in Waltenhofen und im Forum Allgäu in Kempten. Für Kundinnen und Kunden bleibt das Grundsortiment nach Angaben von Feneberg weitgehend erhalten. Und die geplante Stationierung des Raketenabwehrsystems Arrow 3 im Friesenrieder Wald beschäftigt die Menschen weiter. Nach einem Bürgerdialog mit rund 450 Teilnehmenden hat der Gemeinderat jetzt Bilanz gezogen. Die größte Sorge gilt dabei der künftigen Trinkwasserversorgung. Die Gemeinde will deshalb nach Lösungen suchen, um möglichst unabhängig von einer externen Wasserversorgung zu bleiben.
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4: Ein paar Wolken sind noch im Allgäu unterwegs, aber die Sonne, sie zeigt sich aktuell überall und es ist auch schon relativ warm bei 21 bis 25 Grad. Aber im Laufe des Tages bekommen wir noch Maximalwerte bis zu den 30 Grad. In Richtung Spätnachmittag und abends kann es hier und da mal ein bisschen scheppern. Gleiches Spiel dann am Montag und Dienstag. Es gab ganz viel Sonnenschein, ein paar Wolken sind auch immer mit dabei und Nachmittag und Abend steigt dann immer lokale Schauer- und Gewitterrisiko. Also es kann dann mal was runterkommen, muss aber nicht.
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4: Ganz genau 4 Minuten nach 11 und einmal aufgepasst auf der A7 Fürstenreuth Richtung Ulm zwischen Kempten-Leubers und Dietmannsried. Hier Gefahr durch eine verschmutzte Fahrbahn. Da ist Kraftstoff ausgelaufen, also hier besonders Obacht geben, das ist ganz schön rutschig. Aufgepasst auch auf der A96 München Richtung Lindau zwischen Jengenkaufbeuren und Buchloe West. Hier sind Gegenstände auf der Fahrbahn. 9 Kilometer stockenden Verkehr gibt es dagegen auf der A7 Fürstenreuth Richtung Ulm zwischen Memmingen Süd und Dettingen an der Iller. Kostet euch 16 Minuten on top. Ein paar Minuten mehr brauchst du auch auf der A7 Fürstenreuth Richtung Ulm zwischen dem Grenztunnel Füssen und Nesselwang, dichter Verkehr. Ebenfalls stockt es auf der A96 München Richtung Lindau zwischen Memmingen Nord und dem Kreuz Memmingen. Auf der B19 Kempten Richtung Kleinweißertal, nee, das ist jetzt wieder weg. Na, Auch nicht schlecht. Dann läuft's da wieder störungsfrei. Und das war's auch schon wieder. Dann gucken wir hier noch drauf.
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4: Es wird einmal geblitzt auf der Aal-Achtal-Straße bei Pfronten, dann auf der beim Hornachweg in Biesenhofen, in der Stadtstraße 2377 bei Altusried und auch bei Leutkirch auf der B465. Noch was anderes gesehen, Staus, Blitzer oder sonstiges, jederzeit gerne kostenlos melden. 0800 5 70 80 90.
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5: Ja, jetzt sind wir zurück bei der zweiten Stunde von unserem Allgäu-Hit-Jubiläums-Frühschoppen. Jetzt tun wir uns alle mal geistig, mental auf eine Alpe, ja, manövrieren. Denken wir einfach dran, wir hocken jetzt an einer Alm hinter, an einer schönen Bank. Die Kieler laufen vorbei, die Schwaben kommen vorbei, die Norddeutschen, die Österreicher, die Schweizer, alle kommen vorbei. Glocken läuten ein bisschen. Ich finde das wunderschön. Übrigens, ich wollte auch noch meine Lederhose heute anziehen zum Jubiläumsfrühschoppen, aber leider ist die irgendwie im Schrank enger geworden. Das Einzige, was mir noch passt, sind Hosenträger. Naja, egal, wir machen weiter mit der Jodlergruppe Beusterlang beim Gmiertlener Bergsen. Viel Spaß.

Das war also ein schönes Liedl am Silvesterbaum. Das Launers Länderkapelle war das, ja. Und jetzt machen wir dann weiter mit einem schönen Titel von den jungen Obergreiner. Aber der hätte ich vorhin noch, glaube ich, Geschichtler aus dem Ländli. Ja, Ländli darf ich auch jetzt sagen, aus dem Allgäu. Da ist der Bub mal heimgekommen mit einem ganzen roten Grind, also mit einem roten Kopf. Und dann hat der Vater gesagt, ja, Bub, was ist denn los? Und hat er gesagt, Papa, du wirst es nicht glauben, ich habe mich verliebt. Dann hat der Vater gesagt, ja, das ist doch schön, Bub. In wen hast du denn verliebt? Ja, ich weiß gar nicht, ich traue mir es gar nicht sagen. Ja, sag's halt, in die Evi, neu, Papa. Ja, dann in Margit, in Marion vielleicht, neu. Ja, in wen hast du denn verliebt? Ja, in der Sepp. Dann hat der Vater gesagt, in der Sepp. Aber der ist doch evangelisch. Jetzt machen wir weiter. Mein Vater hat zwei Pferde mit der jungen Obergreiner.

Ja, liebe Ladies, Gott, nichts über schöne Allgäuer Polka Hausmusik kann, haben wir gehört, und das war wirklich schön und nett, ja. Ja, der Lostopf wäre noch offen, also wer noch anrufen möchte hier wegen der schönen Karte für die SWR3 Big Band in Altusried auf der schönen Freilichtbühne, der sollten mal anrufen. Ein paar haben angerufen und gesagt, ich weiß die Telefonnummer gar nicht. Dann habe ich gesagt, wieso haben sie denn angerufen? Da müssen sie ja irgendwo angerufen haben. Ich sag's dir nur mal durch. 0800 75 80 90. Da könnt ihr mitschreiben, ruft ihr nochmal an, vielleicht habt ihr Glück. Und dann sehen wir uns draußen auf der Allgäuer Freilichtbühne in Altusried. Und jetzt haben wir einen schönen Titel vom Goldried Quintett, die Froni

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Ja, das war das Heini Quintett mit das alte Schloss. Ja, alte Schloss, wie kommen jetzt Sie von einem alten Schloss in eine katholische Kirche? Ja, da muss man sich schon Gedanken machen. Also, ich hätte da nämlich noch so ein kleines Geschichtle, bevor wir mit dem nächsten Titel weitermachen. Sie kennen ja alle die Eschacher Weiher, da kann man also auch textilfrei baden. Also nackt quasi. Und da war einmal ein Ehepaar in der Kirche geguckt, textilfrei. Und da ist der Pfarrer bei der Direkt gekommen, der hat die zwei Hocker gesehen, die ihm nichts gesagt hat, der ist gleich Brille angelaufen. Dann ist der gleich an die Bank und hat gesagt, meine liebe Schwester, mein lieber Bruder, das hier ist ein Gotteshaus, da muss man sich schon bedecken, da muss man was anziehen. Ja, dann hat die Frau gesagt, ja, aber schauen Sie doch mal auf, hoch werden an die Decke, die zwei Engel da oben, die sind ja auch nackt. Ja, dann hat der Pfarrer gesagt, ja, die Engel, die sind aus Stein. Dann hat der Marc gesagt, ja und? Wir sind vor Immerstadt. Wir machen weiter, auf nach Feilenbach mit der Trio Rotspitzbüber.

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1: Feneberg stellt auf Rewe um. Erste Märkte schließen vorübergehend. Friesenried sorgt sich wegen Aero-3-Plänen um die Trinkwasserversorgung. Und das Wetter? Sonnig mit ein paar Wolken bei aktuellen Höchstwerten so um die 25 Grad. Ich bin Niklas Bitzenauer. Bei der insolventen Allgäuer Lebensmittelkette Feneberg kommt es schneller als geplant zu einem Wechsel des Lieferpartners. Bereits ab Montag übernimmt Rewe die Belieferung. Edeka ist bereits seit Ende Juli komplett ausgestiegen. Deshalb werden die Märkte jeweils für 3 Tage geschlossen, um Kassen- und Bestellsysteme umzustellen. Den Anfang machen die Filialen in Waltenhofen und im Forum Allgäu in Kempten. Für Kundinnen und Kunden bleibt das Grundsortiment nach Angaben von Feneberg weitgehend erhalten. Auch die regionalen Von-Hier-Produkte sowie Waren aus Metzgerei und Landbäckerei. Änderungen gibt es allerdings bei den Eigenmarken. Künftig werden die Rewe-Produkte der Marke Ja angeboten. Außerdem entfallen nach der Umstellung das Payback-Programm sowie die Einlösung von Edeka-Gutscheinen in den betroffenen Märkten. Die geplante Stationierung des Raketenabwehrsystems Arrow-3 im Friesenrieder Wald beschäftigt die Menschen weiter. Nach einem Bürgerdialog mit rund 450 Teilnehmenden hat der Gemeinderat jetzt Bilanz gezogen. Die größte Sorge gilt dabei der künftigen Trinkwasserversorgung. Die Gemeinde will deshalb nach Lösungen suchen, um möglichst unabhängig von einer externen Wasserversorgung zu bleiben. Nach Einschätzungen des Gemeinderats stehen zudem rechtliche und politische Herausforderungen bevor. Außerdem hat das Gremium eine neue Geschäftsordnung beschlossen. Künftig sollen Gemeinderatssitzungen unter bestimmten Voraussetzungen auch online verfolgt werden können. Zum Start der Sommerferien in Bayern und somit auch bei uns im Allgäu ist es auf vielen Straßen im Allgäu zu dichtem Verkehr gekommen. Die befürchteten massiven Auswirkungen der Fernpassdemonstration blieben jedoch weitgehend aus. Die B179 war am Samstagvormittag zwar zeitweise gesperrt, größere Verkehrsprobleme wurden dadurch aber nicht ausgelöst. Für Verzögerungen sorgte stattdessen vor allem der Ferienreiseverkehr. Besonders auf der A7 nördlich von Memmingen sowie auf weiteren wichtigen Reiserouten im Allgäu mussten Autofahrer teils längere Wartezeiten einplanen. Der ADAC rechnet auch heute am Sonntag mit einer hohen Staugefahr. Wer in den Sommerferien an den Waldsee in Lindenberg möchte, muss ab Montag, also ab morgen, einen Umweg einplanen. Die wichtige Ausstraße wird wegen Bauarbeiten an Gas- und Wasserleitungen bis voraussichtlich den 21. August im Einmündungsbereich zur Hauptstraße komplett gesperrt. Betroffen sind neben Badegästen auch Anwohnende sowie die Zufahrt zum Stadion, den Tennisplätzen, dem Wohnmobilstellplatz und weiteren Einrichtungen. Eine Umleitung führt über die Martinstraße. Die Hauptstraße selbst bleibt während der Bauarbeiten mit einer halbseitigen Sperrung befahrbar.
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1: Die aktuellen Höchstwerte liegen so bei um die 25 Grad. Dazu gibt es Sonnenschein, ein paar Wolken sind auch mit dabei, aber es ist erstmal trocken. Das ändert sich dann im Laufe des Nachmittags, da kann es lokal ein paar heftigere Schauer und Gewitter geben. So startet man auch in die neue Woche rein. Sowohl der Montag und Dienstag bringen uns wirklich sehr viel Sonne mit, also Hochsommer. Sommerwetter pur im gesamten Allgäu, ein paar Wolken sind auch immer mit dabei und jeweils nachmittags und abends kann es hier und da immer mal wieder scheppern.
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1: Um ganz genau 11:35 Uhr. Servus auf die Allgäuer Straßen und da immer aufgepasst auf der A96 München Richtung Lindau zwischen Jengingen, Kaufbeuren und Buchloe West. Gefahr durch Gegenstände auf der Fahrbahn. Dann die A7 Füssenreute Richtung Ulm zwischen Memmingen Süd und Dettingen an der Iller. 6 Kilometer Stau plus 19 Minuten sind es da. Ein kaputtes Auto haben wir auf der A96 München Richtung Lindau zwischen Bad Wörishofen und Mindelheim stehen. Dann die A7 Füssenreute Richtung Ulm zwischen dem Grenztunnel Füssen und Nesselwang. Hier staut sich's auch ein bisschen zurück. Fünf Minuten on top braucht's auf der A96 München Richtung Lindau zwischen Memmingen Ost und dem Kreuz Memmingen. Hier 1 Kilometer Stau. Dann haben wir auch ein bisschen dichteren Verkehr auf der B19 Kempten Richtung Oberstdorf zwischen Sonthofen Süd und Fischen. Und zu guter Letzt ist auch noch die B31 Lindau Richtung Friedrichshafen dabei zwischen Sigmarszell und Kressbronn bei der B467 da 11 Minuten wegen stockendem Verkehr.
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1: Teure Fotos werden gemacht. Einmal in Altusried haben wir einen stehen auf der Startstraße 2377, dann auf der B465 bei Leutkirch. In Biesenhofen wird am Hornachweg geblitzt und in der 60er-Zone bei der Achtalstraße bei Pfronten. Noch was anderes gesehen, Staus, Blitzer oder sonstiges, 0805 70 80 90.
2: Ja, und jetzt starten wir in die letzte halbe Stunde von unserem Jubiläums Allgäu-Hit Frühshoppen. Da hätte ich noch ein kleines Geschichtchen, weil das Wetter heute auch so schön ist draußen. Ideales Wetter zum Radfahren. Ich habe ja vorher schon was ein bisschen erzählt von meinem Kollegen, der gern Fahrrad fährt. Der sagt zum Beispiel immer, lieber ein schlechter Tag auf einem Bike als ein guter Tag in einem Büro. Und der James Bond, den kennt ihr bestimmt alle, den aus England, diesen Agent, den ich liebte, oder wie der heißt, ist ja ganz egal. Der James Bond fährt jetzt auch mit dem Fahrrad und der pappt immer, wenn er zum Schaffer geht, stellt er sein Fahrrad ab und pappt dann Zettel auf die Speiche. Diebstahl zwecklos, Rad gehört James Bond. Und da ist schon mal vom Schaffer gekommen, dann war das Fahrrad, war ein Zettel am Boden pappt. Verfolgung, zwecklos, Jan Ulrich. Wir machen weiter mit der Pustra-Bauer, mit dem Tauernquatsch.

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Ja, Mama Mia, Oma Ria, die Fraxner Bube. Der Text war wahnsinnig toll, ich finde das klasse. Die kommen immer auf tolle Ideen, die Volksmusikanten. Der war einfach auch zum Mitsingen, also bekannter von mir, der Andi, der sagt, das ist nicht meine Musik. Der hätte lieber so Hardrock-Sachen, hätte sich der aber mal jedem der seine. Wir sind halt Volksmusik verliebt, darum haben wir auch den Allgäu-Hit. Jubiläums-Frühschoppen hier auf Radio Allgäu. Jetzt hätte ich noch eine kleine Geschichte, apropos Musik. Sie wissen ja, wenn man heute kann man ja auf dem Bauernhof auch Urlaub machen. Und da waren mal zwei, die haben auf dem Bauernhof Urlaub gemacht. Ich glaube, irgendwo in Sonthofer waren die da. Und da sind in der Früh immer aufgewacht mit riesen Augenringe. Und dann hat so jemand zum Bauer gesagt, sie, können Sie mir mal sagen, warum Ihre Hühner immer so früh aufstehen? Na, der Bauer gesagt, hol, das kann ich dir schon sagen. Schlafen Sie mal die ganze Nacht auf der Stange. Jetzt machen wir weiter mit dem Harmonika-Sepp und mit dem Jacklinger Sextett. Viel Spaß.

Ja, das war es, herrlich. Das war der Harmonika-Sepp vom Jacklinger Sextett, ja. Jetzt geht's dann gleich weiter mit dem Grenzländer, oder die Grenzländer, muss ich sagen, da wo Lieder erklingen, also so richtig rausbringen. Wisst ihr, es ist ziemlich warm in dem Studio. Wir haben derzeit jetzt schon 33 Grad, mir pappt alles, also es hämmert pappt und Toser pappt, ich bin gerade näher drauf eingehen. Also es ist richtig warm, es ist also wie in einer Sauna. Ich hoffe, dass es im Winter genauso warm ist wie jetzt im Sommer, oder im Winter ist dann vielleicht sau kalt. Wer weiß es ja jetzt. Sieh, jetzt habe ich noch ein kleines Geschichtle, bevor wir mit der Grenzländer weitermachen. Da ist einmal einer so an der Straße gestanden. Das war ein norddeutscher, neuester Bauer mit dem Traktor vorbeigekommen. Den hat er gleich aufgehalten, ist gleich mit in den Straßen gesprungen und sagt, ah, heute, er möchte. Und er hat gesagt, lieber Bauersmann, ich muss Ihnen eins sagen, hier im Allgäu ist es wunderschön. Die Berge, herrlich. Die Häuser, herrlich. Der Bauer hat gesagt, wohl. Ja, und auch die Seen und die Luft ist gut. Und der Bauer hat gesagt, wohl. Ja, aber eins muss ich auch bemängeln, lieber Bauersmann. Die Leute hier, die sind ein bisschen komisch. Hat der Bauer so geschaut und hat gesagt, ja, weisch, mein lieber Freund, aber nach dem Urlaub fahren die alle wieder heim. Und jetzt machen wir weiter, da wo die Lieder klingen, mit den Grenzländern.

wo Lieder klingen, da ist die Welt wunderschön. Ich glaube, dem ist nichts hinzuzufügen. Das waren die Grenzländer. Ja, langsam sind wir, ja, wie sagt man das so schön, in den letzten Zügen, kann man auch nicht sagen, letzte Züge ist vielleicht ein bisschen verkehrt, aber es geht ja Richtung 12, es geht Richtung Mittagessen. Ich weiß nicht, was ich gekocht habe. Ich weiß auch, was meine Frau gekocht hat. Ich gesagt, was hast denn du gekocht? Dann sagt sie, nichts habe ich gekocht. Dann sage ich, gestern hast du ja auch schon nichts gekocht. Dann hat sie gesagt, ja, ich habe vorgekocht. Ja, so sind halt die Frauen, ja. Ich wollte noch eins loswerden. Ja, anrufen braucht niemand mehr auf der 0800 75 80 90. Der Lostopf ist jetzt geschlossen. Und ich glaube, wir werden bald die Gewinner dann ermitteln. Man muss halt noch einen ziehen oder treibt man die Trommel. Ich weiß gar nicht, wie das hier abgeht. Aber wir machen jetzt weiter, weil wir so frisch drauf sind. Ich bin nur mal frisch. Ich bin mittlerweile schon im eigenen Saft gebraten hier im Studio. Haben wir 33 Grad, sogar an der Viersmark gesetzt, schon dass nass wird, ja. Ja gut, ich fahre dann mit dem Fahrrad heim, dann Gott sei Dank ein bisschen Luft kriegt, gell. Ich habe aber ein Rad, ein motorisiertes, also ein Vespa, ist auch ein Rad, aber ich muss halt die Tappe. Wir machen jetzt weiter mit frischer Morgen mit der Fähringer 4. So.

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0: Ein Walzer für dich war das von der Fünf Bregenzer. Ja, Leute, jetzt haben wir es fast geschafft, kurz vor 12 Uhr. Jetzt geht's dann gleich heim zum Essen. Oder wenn ihr schon daheim seid, wird die Frau schon langsam den Tisch richten. Ich weiß ja nicht, wie Sie essen. Es gibt ja heute verschiedene Essensrichtungen oder Ernährungsrichtlinien. Gibt's ja unterschiedliche. Es gibt ja die Vegetarier, die essen ab und zu mal ein Ei und vielleicht auch mal einen Fisch, aber kein Fleisch. Und dann gibt's die Veganer, die essen also nur pflanzliche Sachen, überhaupt nichts Tierisches. Und dann gibt's noch die Amerikaner, die essen quasi alles. Und da gehöre ich auch mit dazu. Ja, ich möchte mich jetzt auch wieder verabschieden hier bei Radio Eigerhit von dem schönen Frierschopper hier. Es ist vorbei, die Zeit ist rum mit mir. Ich hoffe, es hat Ihnen ein bisschen Spaß gemacht. Mir hat es recht viel Spaß gemacht, lustig. Und ich habe meinen Kollegen mit dabei, den Niklas. Niklas, wie war's denn?
1: Ja, war richtig cool. Also war mal eine richtig spannende Sache. Also ich habe ja noch nie so eine Frühschoppensendung miterlebt live. Also es war richtig, richtig cool.
0: Ja, er nickt einmal, wenn er nickt, dann passt er. Heißt ja Niklas, genau. Ja, haben wir ja vorher besprochen. Nein, ich danke dir auch. Das war toll für deine Hilfe, weil ich mit den ganzen Knöpfen, der hätte mich schon ein bisschen, der Radler, der da alles zu mir sagt, das ich schon mal. Ja, ja, Niklas.
1: Also passt es. So
0: komm, sag noch was, vielleicht nur zum Schluss.
1: Ja, vielleicht war das ja nur der Auftakt für mehrere Frühschoppen. Wir wollen sehen.
0: Ja, da schauen wir mal.
1: Eventuell was ja. Könnt ihr auch gerne ein Feedback schreiben an redaktion@allgäuhit.de oder info@allgäuhit.de, wie es euch gefallen hat. Und dann können wir mal schauen, ob es in der Zukunft vielleicht auch noch öfters so ein Programm geben wird am Sonntag.
0: Ja, super. Also ich gehe jetzt dann in den Biergarten mit meiner Frau. Irgendwo in einer schönen Alger Wirtschaft. Du gehst ja zum Bad, habe ich gehört. Du hast ja Badhose schon angezogen, oder?
1: Ja, absolut. Die ist schon drunter.
0: Super.
1: Ja,
0: der geht zum Bad. Also wenn da jemand seht, der wo ein bisschen so radiomäßig ausschaut, dann ist es der Niklas. wir machen jetzt weiter zum Schluss mit einem Rauschmeißer. Komm, mein Schatz, wir fahren. Ich wünsche euch noch einen schönen Sonntag. Bleibe gesund oder werde gesund. Das ist das Allerwichtigste. Pfiat euch.

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1: Ich bin Dirk Zeitler. Nach dem islamistischen Terroranschlag am Rande des Christopher Street Day in Berlin rechnet Unionsfraktionschef Frei mit schnellen Gesetzesverschärfungen. Innenminister Dobrindt und Justizministerin Hubig würden vermutlich noch im August entsprechende Vorschläge vorlegen, sagte er der Bild am Sonntag.
2: Reichen die Gesetze? Der Terroranschlag am Rande des CSD in Berlin hat darüber eine Debatte ausgelöst. Frei ist sich sicher, die Politik muss jetzt schnell handeln. Die Menschen haben Anspruch darauf, dass angekündigte Maßnahmen auch umgesetzt werden. Bei dem Anschlag war eine Frau aus Polen getötet worden, 31 Menschen wurden verletzt. Innenminister Dobrindt spricht sich unter anderem für mehr elektronische Fußfesseln, eine bundesweit einheitliche Präventivhaft für Gefährder und strengere Regeln beim Jugendstrafrecht für erwachsene Gefährder aus. David Riemer, Nachrichtenredaktion.
1: In der Europäischen Union treten heute strengere Regeln für bestimmte KI-Systeme in Kraft. Modelle, die ab jetzt auf den EU-Markt kommen, müssen von künstlicher Intelligenz generierte Inhalte kennzeichnen.
3: ChatGPT, Grok, Claude und andere Anbieter von künstlicher Intelligenz sollen künftig Fotos und Videos, die mit KI hergestellt wurden, kennzeichnen. Eine Art Wasserzeichen schlägt ein Praxisleitfaden der EU-Kommission vor. Oder auch eine Einblendung, wenn man mit dem Mauszeiger über ein von KI verfälschtes Gesicht fährt. Aber man wolle beispielsweise bei Satire oder anderer Kunst den Genuss des Kunstwerkes auch nicht zu sehr stören, heißt es. Aus Brüssel, Dieter Ebeling.
1: Die spanischen Behörden suchen im Meer vor Ceuta weiter nach Leichen von Migranten, die bei dem Ansturm zehntausender Migranten auf die spanische Nordafrika-Exklave ertrunken sind. Der staatliche Fernsehsender RTVE berichtete am Morgen, die Polizeieinheit Guardia Civil durchkämme die Gewässer vor der Küste. Bisher wurden 67 Menschen aus dem Meer geborgen, die schwimmend von Marokko aus das EU-Gebiet erreichen wollten und dabei ertranken. Die griechische Feuerwehr kämpft weiter gegen einen großflächigen Waldbrand westlich von Athen. Hunderte Einsatzkräfte waren die ganze Nacht vor Ort. Mit Tagesanbruch nahmen Löschflugzeuge und Hubschrauber ihre Einsätze wieder auf. Die Flammen breiteten sich wegen starker Winde zeitweilig mit hoher Geschwindigkeit aus.
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4: Der Sonntag, der zeigt auch heute sein Sommersonnengesicht. Die Temperaturen liegen zwischen 29 und 32 Grad. Gegen Nachmittag ziehen dann immer mehr Wolken auf. Am Abend kann es dann wieder einzelne lokale Schauer und Gewitter geben. Der Start in die neue Woche wird morgen dann erneut hochsommerlich mit Tageshöchstwerten über 30 Grad.
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5: Die A7 Füssen-Reutte Richtung Ulm. Zwischen Kreuzmemmingen und Dettingen an der Iller. 5 Kilometer Stau. Zeitverlust 18 Minuten. Die A7 Füssen-Reutte Richtung Ulm. Zwischen Grenztunnel Füssen und Nesselwang. Dichter Verkehr. Zeitverlust 2 Minuten. Die A96 München Richtung Lindau. Zwischen Bad Wörishofen und Mindelheim eines defektes Fahrzeug. Die A96 München Richtung Lindau, zwischen Memmingen Ost und Kreuz Memmingen, 1 Kilometer Stau, Zeitverlust 5 Minuten. Die B31 Lindau Richtung Friedrichshafen, zwischen Sigmarszell und Kressbronn B467, dichter Verkehr, Zeitverlust 12 Minuten. Und noch die B310 Hindelang-Oberjoch Richtung Nesselwang, Eumittelberg, zwischen Kreisverkehr Eumittelberg und Eumittelberg, dichter Verkehr, Zeitverlust 4 Minuten. Ich wünsche eine gute Fahrt.
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1: Heute gibt es Sommer und Sonne satt bei heißen 29 bis 32 Grad. Ab dem späteren Nachmittag zieht's dann langsam zu und am Abend kann es wieder einzelne lokale Schauer und Gewitter geben. Auch zum Wochenstart morgen mit dem Montag bleibt es hochsommerlich bei uns. Viel Sonnenschein und erneut Temperaturen über 30 Grad.
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2: Die A7 Füssen-Reutte Richtung Ulm. Zwischen Kreuzmemmingen und Dettingen an der Iller. 4 Kilometer Stau. Zeitverlust 12 Minuten. Die A7 Füssen-Reutte Richtung Ulm. Zwischen Grenztunnel Füssen und Nesselwang. Dichter Verkehr. Zeitverlust 2 Minuten. Die A96 München Richtung Lindau. Zwischen Memmingen Ost und Kreuzmemmingen. 2 Kilometer Stau. Zeitverlust 9 Minuten. Und noch die B31 Lindau Richtung Friedrichshafen, zwischen Rehlings und Kressbronn, B467, dichter Verkehr, Zeitverlust 8 Minuten. Ich wünsche eine gute Fahrt.
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1: Ich bin Dirk Zeitler. US-Präsident Trump hat nach eigenen Angaben eine neue Angriffswelle gegen den Iran vorerst abgesagt. Grund seien angebliche Fortschritte bei den Bemühungen um eine diplomatische Einigung. Voraussetzung sei allerdings, dass schnell eine Einigung erreicht werde.
2: Das US-Militär stand laut Berichten kurz vor einer massiven Angriffswelle auf Ziele im Iran. Trump will darauf nun anscheinend verzichten. Der US-Präsident spricht von Umrissen einer Einigung, darunter die komplette Öffnung der Straße von Hormuz und ein Ende der vom Iran ausgehenden atomaren Bedrohung. Weitere Einzelheiten nannte Trump dazu nicht. Der Iran und andere an den Gesprächen beteiligte Staaten haben sich bislang nicht dazu geäußert. Experten gehen allerdings nicht davon aus, dass beim Streit über Irans Atomprogramm eine schnelle Einigung möglich ist. David Riemer, Nachrichtenredaktion.
1: Nach dem islamistischen Terroranschlag am Rande des Christopher Street Day in Berlin rechnet Unionsfraktionschef Frei mit schnellen Gesetzesverschärfungen. Innenminister Dobrindt und Justizministerin Hubig würden vermutlich noch im August entsprechende Vorschläge vorlegen, sagte er der Bild am Sonntag. In einigen europäischen Ländern kämen Feuerwehrkräfte weiter gegen Waldbrände. Während Rettungskräfte die Lage in Frankreich inzwischen weitgehend unter Kontrolle haben, kämpft die griechische Feuerwehr nach wie vor gegen einen großflächigen Waldbrand westlich von Athen.
3: Mehr als 500 Einsatzkräfte kämpfen dort gegen die Flammen, unterstützt von Löschflugzeugen, Hubschraubern sowie Feuerwehrleuten aus Rumänien und Frankreich. Medien berichten von bis zu 200 zerstörten Häusern. Mitglieder von Tierschutzvereinen versuchen, Haus-, Nutz- und Wildtiere aus den Brandgebieten zu retten. Auf Kreta sind die meisten Feuer inzwischen gelöscht. Aus Athen, Takis Zafos.
1: Wegen des historisch niedrigen Wasserstands an der Donau schaltet Ungarn sein Atomkraftwerk Pax vollständig ab. Das AKW mit seinen 4 Reaktorblöcken liegt etwa 100 Kilometer südlich der Hauptstadt Budapest und bezieht sein Kühlwasser aus der Donau. Der Fluss hat an seinem Unterlauf stellenweise nur ein Drittel des durchschnittlichen im Juli gemessenen Wasserstands.
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4: Der Sonntag, der zeigt auch heute sein Sommersonnengesicht. Die Temperaturen liegen zwischen 29 und 32 Grad. Gegen Nachmittag ziehen dann immer mehr Wolken auf. Am Abend kann es dann wieder einzelne lokale Schauer und Gewitter geben. Der Start in die neue Woche wird morgen dann erneut hochsommerlich mit Tageshöchstwerten über 30 Grad.
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5: Die A7 Füssen-Reutte Richtung Ulm. Zwischen Kreuzmemmingen und Dettingen an der Iller. 1 Kilometer stockender Verkehr. Zeitverlust 2 Minuten. Die A7 Füssen-Reutte Richtung Ulm. Zwischen Grenztunnel Füssen und Nesselwang. Dichter Verkehr. Zeitverlust 2 Minuten. Und noch die A96 München Richtung Lindau. Zwischen Memmingen Ost und Kreuzmemmingen. 2 Kilometer Stau. Zeitverlust 8 Minuten. Ich wünsche eine gute Fahrt.
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Hier ist Algo Hit und hier sind mal wieder ein paar interessante Infos. Ich weiß nicht, über was macht ihr euch gerade so Gedanken? Sommerurlaub, vielleicht was ihr am Wochenende macht oder was Ernsteres? Wie das mit den Werkstattkosten fürs Auto geht oder ein Problem mit euren Kindern, das euch gerade irgendwie Kopfzerbrechen bereitet? Es gibt ja leider unendlich viele Dinge, mit denen man sich im Leben so rumschlagen muss. Zahllose Probleme wollen gelöst sein. Das ein oder andere kann man aber vielleicht schon vorab so regeln, dass es erst gar nicht zum Problem wird. Stichwort Pflegekosten. Bei mir im Studio sind wieder Michi und Nick von den Finanzprofis Allgäu hier aus Kempten und wir haben direkt festgestellt,

0: die monatliche Lücke, die man hat, schließen zu können.
1: Jetzt muss ich vielleicht überlegen, wenn meine Eltern so in dem Alter sind, wo es in Richtung Pflege geht, vielleicht auch ein ganz interessanter Aspekt, inwieweit kann mich das als Kind betreffen? Weil ich glaube, da sind auch Änderungen in Sicht, oder?
0: Gut, beschlossen ist noch nichts, aber die müssen ja ein bisschen sparen, unsere liebe Regierung. Von dem her ist es im Gespräch, dass man diese Einkommensgrenzen, die aktuell bei 100.000 Euro liegen, ja, dass es runtergeschraubt wird.
1: Okay, also ich glaube, es ist klar, es ist im Sinne von jedem selber, im Sinne der ganzen Familie, dass man sich um das Thema kümmert. Was kann ich denn jetzt in Sachen privater Vorsorge machen? Was wäre da eure Empfehlung?
2: Wir empfehlen den Abschluss einer privaten Pflegezusatzversicherung, die die Kosten übernimmt des Pflegeheims, die nicht von Seiten der staatlichen Leistungen getragen werden.
1: Und auf was muss ich denn dabei dann achten?
2: Zu beachten ist natürlich, eine hohe monatliche Pflegerente abzusichern, die dann schlussendlich auch den offenen Teil übernehmen kann. Das heißt, das Wichtigste ist in dem Bereich die Höhe der Pflegerente.
1: Und was ist da so eine Größenordnung, wo man sagen kann, das wäre vernünftig?
0: Also man kann sagen, dass man, wenn man den Rentenanspruch hochrechnet und man von ungefähr 5.000 Euro durchschnittlichen Kosten ausgeht vom Pflegeheim stationär, hat man so im Schnitt zwischen 1.000 bis 2.000 Euro Lücke, die man schließen sollte monatlich.
1: Oh, das klingt aber schon nach gewaltigen Summen. Kann man sich das als Normalmensch überhaupt leisten? Weil ich meine, die Versicherung kostet ja natürlich auch Geld.
0: Ja, ist wie bei jeder Versicherung ähnlich. Umso früher man damit anfängt, umso günstiger ist es natürlich. Wir empfehlen das, sag mal, wenn man noch unter 50 ist, ist es noch relativ human von den Beiträgen und dann wird es aber schon knackiger.
1: Jetzt gibt's ja auch in der Pflege ganz viele verschiedene Bereiche. Es gibt Pflege zu Hause, es gibt das Pflegeheim und alles dazwischen. Was wird denn von der Pflegeversicherung genau abgedeckt?
2: Kosten werden übernommen natürlich für die stationäre Pflege, das heißt die Unterkunft im Pflegeheim, aber natürlich auch ambulante Leistungen ab Pflegegrad 1 bis Pflegegrad 2, der überwiegend zu Hause noch stattfindet.
1: Es gibt aber, glaube ich, auch die Möglichkeit, das so ein bisschen zu staffeln, dass man quasi sagt, ja, im unteren Bereich kriege ich es noch hin, ich sichere mich ab für den Worst Case, oder?
0: Genau, das empfehlen wir auch, damit man die Kosten ja einigermaßen human halten kann, dass man sagt, okay, man sichert sich erst ab Pflegegrad 3 ab, wo dann die Kosten dementsprechend dann schon vierstellig werden, beziehungsweise die Lücke.
1: Vielleicht abschließend noch ganz kurz, in welcher finanziellen Größenordnung bewegt sich so eine Pflegeversicherung? Was kostet mich das?
2: Wie wir es vorher erwähnt haben, der frühe Abschluss lohnt sich, vor allen Dingen auch auf Dauer für die Zukunft. Ein 40-Jähriger bezahlt für grob 1.500 Euro monatliche Rente zwischen 30 und 60 Euro im Monat, während ein 55-Jähriger schon mindestens 80 bis 220 Euro rechnen muss.
1: Auch da heißt es also rechtzeitig drüber nachdenken und nicht nur nachdenken, sondern auch handeln. Vielen Dank an euch, Michi und Nick, die Finanzprofis Allgäu hier in Kempten. Und da bekommt ihr natürlich auch jederzeit Beratung und Info auch zu diesem Thema. Danke euch.
2: Bitte, danke. Ciao.

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1: Heute gibt es Sommer und Sonne satt bei heißen 29 bis 32 Grad. Ab dem späteren Nachmittag zieht es dann langsam zu und am Abend kann es wieder einzelne lokale Schauer und Gewitter geben. Auch zum Wochenstart morgen mit dem Montag bleibt es hochsommerlich bei uns. Viel Sonnenschein und erneut Temperaturen über 30 Grad.
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2: Die A7 Füssen-Reutte Richtung Ulm. Zwischen Grenztunnel Füssen und Nesselwang. Dichter Verkehr, Zeitverlust, 2 Minuten. Und noch die A96 München Richtung Lindau. Zwischen Memmingen Ost und Aitrach. 3 Kilometer Stau, Zeitverlust, 12 Minuten. Ich wünsche eine gute Fahrt.
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1: Ich bin David Büchner. Nach dem Ansturm zehntausender Migranten auf die spanische Exklave Ceuta verschärft sich in der EU die Debatte über den Schutz der Außengrenzen. Bundesaußenminister Johann Wadephul fordert, dass die EU-Kommission dem Schutz der Außengrenzen absolute Priorität einräumt.
2: Die Lage in Ceuta habe die Anfälligkeit Europas gezeigt. Gleichzeitig sei die Krise dank der Zusammenarbeit mit Marokko schnell gelöst worden. Am Dienstag wollen die EU-Innenminister per Videokonferenz über die aktuelle Lage beraten. In Ceuta selbst kehrt inzwischen weitgehend wieder Normalität ein. Nach Angaben der spanischen Regierung sind fast alle der 50.000 bis 60.000 Migranten nach Marokko zurückgekehrt. Viele Menschen kamen bei dem Versuch ums Leben, Ceuta schwimmend zu erreichen. Die Behörden suchen weiter nach Leichen im Meer. David Riemer, Nachrichtenredaktion.
1: US-Präsident Donald Trump hat nach eigenen Angaben eine neue Angriffswelle gegen den Iran vorerst abgesagt. Der Iran und andere Länder in der Region hätten darum gebeten, von einer Attacke abzusehen, da es nun Umrisse einer Einigung gebe, schrieb er auf seiner Plattform Truth Social. Dazu gehöre die komplette Öffnung der Straße von Hormuz und ein Ende der vom Iran ausgehenden atomaren Bedrohung. Nach der tödlichen Explosion eines Sprengsatzes mitten in einem Moskauer Ausgehviertel sind die Hintergründe weiter unklar. Inzwischen sei die Zahl der Todesopfer auf 5 gestiegen, berichten mehrere Nachrichtenkanäle auf Telegram.
3: Die Behörden sprechen offiziell von einem Terroranschlag. Sie halten sich aber ansonsten weitgehend bedeckt. Klar ist, dass sich die Sprengstoffexplosion in einem Gourmet-Restaurant hier in Moskau ereignete. Dort wollte eine Frau laut Ermittlern gerade ein Paket zustellen, als die Bombe explodierte. Medien berichteten, dass der Anschlag womöglich dem neuen Chef der russischen Luft- und Raumfahrtstreitkräfte galt. Der General soll gerade seinen 55. Geburtstag und die Beförderung gefeiert haben. Aus Moskau, Ulf Mauder.
1: Eine spezialisierte Waldbrandeinheit aus Nordrhein-Westfalen hat in Spanien mit Löscharbeiten begonnen. Die mehr als 50 Feuerwehrleute unterstützen die spanischen Kollegen beim Kampf gegen Waldbrände im Nordwesten des Landes. In Griechenland breiten sich mehrere Waldbrände unterdessen weiter schnell aus, weil es so windig ist. Mindestens 500 Feuerwehrleute kämpfen dort gegen die Flammen.
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4: Der Sonntag, der zeigt auch heute sein Sommersonnengesicht. Die Temperaturen liegen zwischen 29 und 32 Grad. Gegen Nachmittag ziehen dann immer mehr Wolken auf. Am Abend kann es dann wieder einzelne lokale Schauer und Gewitter geben. Der Start in die neue Woche wird morgen dann erneut hochsommerlich mit Tageshöchstwerten über 30 Grad.
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5: Die A7 Füssen-Reutte Richtung Ulm. Zwischen Grenztunnel Füssen und Nesselwang. Dichter Verkehr, Zeitverlust, 2 Minuten. Und noch die A96 München Richtung Lindau. Zwischen Memmingen Ost und Kreuz Memmingen. 3 Kilometer Stau, Zeitverlust, 12 Minuten. Ich wünsche eine gute Fahrt.
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1: Heute gibt es Sommer und Sonne satt bei heißen 29 bis 32 Grad. Ab dem späteren Nachmittag zieht es dann langsam zu und am Abend kann es wieder einzelne lokale Schauer und Gewitter geben. Auch zum Wochenstart morgen mit dem Montag bleibt es hochsommerlich bei uns. Viel Sonnenschein und erneut Temperaturen über 30 Grad.
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2: Die A7 Füssen-Reutte Richtung Ulm. Zwischen Grenztunnel Füssen und Nesselwang. Dichter Verkehr. Zeitverlust. 2 Minuten. Die A96 Lindau, München, in Höhe Bad Wörishofen in beiden Richtungen Sichtbehinderung durch Rauch. Die A96 München Richtung Lindau, Ausfahrt Bad Wörishofen gesperrt, Polizeieinsatz. Die A96 München Richtung Lindau, zwischen Memmingen Ost und Aitrach, 3 Kilometer Stau, Zeitverlust, 15 Minuten. Und noch die B310 Hindelang-Oberjoch Richtung Nesselwang, Eumittelberg, zwischen Kreisverkehr Eumittelberg und Eumittelberg, dichter Verkehr, Zeitverlust, 4 Minuten. Ich wünsche eine gute Fahrt.
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1: Ich bin David Büchner. Die Deutsche Umwelthilfe will das neue Heizungsgesetz vor dem Bundesverfassungsgericht kippen. Die Verfassungsbeschwerde soll im September eingereicht werden, sagte Bundesgeschäftsführerin Barbara Metz der Deutschen Presseagentur.
2: Die Umwelthilfe kritisiert, dass mit dem Gesetz das Ziel der Klimaneutralität bis 2045 nicht erreicht werden könne. Außerdem seien nach 2044 weiter neue Öl- und Gasheizungen möglich. Die Beschwerde stützt sich unter anderem auf Artikel 20a des Grundgesetzes zum Schutz der natürlichen Lebensgrundlagen und künftiger Generationen. Sollte das Bundesverfassungsgericht der Klage stattgeben, müsste das Gesetz von der schwarz-roten Koalition nachgebessert werden. David Riemer, Nachrichtenredaktion.
1: Während sich die Lage in Ceuta nach dem regelrechten Ansturm zehntausender Migranten auf die spanische Exklave in Nordafrika beruhigt hat, verschärft sich die Debatte in der EU über den Schutz der Außengrenzen. Bundesaußenminister Johann Wadephul fordert, dass die EU-Kommission dem Schutz der Außengrenzen absolute Priorität einräumt. Die EU-Innenminister wollen am Dienstag per Videokonferenz über die Krise beraten. Die Brände in Frankreich sind inzwischen weitgehend unter Kontrolle. Die griechische Feuerwehr kämpft jedoch weiter gegen einen großflächigen Waldbrand. Die Situation sei chaotisch, heißt es von den Behörden.
3: Der größte Waldbrand tobt rund 50 Kilometer westlich von Athen. Mehr als 500 Einsatzkräfte kämpfen dort gegen die Flammen, unterstützt von Löschflugzeugen, Hubschraubern sowie Feuerwehrleuten aus Rumänien und Frankreich. Medien berichten von bis zu 200 zerstörten Häusern. Mitglieder von Tierschutzvereinen versuchen, Haus-, Nutz- und Wildtiere aus den Brandgebieten zu retten. Auf Kreta sind die meisten Feuer inzwischen gelöscht. Takis Athen.
1: Das Ölkartell OPEC Plus hat die Obergrenze für die Ölförderung zum sechsten Mal in Folge angehoben. Es weitet die erlaubte Produktionsmenge für September um täglich 188.000 Barrel aus. Allerdings hatten große Produzenten wie Saudi-Arabien bei der Förderung in den vergangenen Monaten gar nicht die ihnen zugeteilte Höchstmenge erreicht. Das liegt vor allem an der Teilblockade der Straße von Hormuz.
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4: Der Sonntag, der zeigt auch heute sein Sommersonnengesicht. Die Temperaturen liegen zwischen 29 und 32 Grad. Gegen Nachmittag ziehen dann immer mehr Wolken auf. Am Abend kann es dann wieder einzelne lokale Schauer und Gewitter geben. Der Start in die neue Woche wird morgen dann erneut hochsommerlich mit Tageshöchstwerten über 30 Grad.
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5: Die A7 Füssen-Reutte Richtung Ulm. Zwischen Grenztunnel Füssen und Nesselwang. Dichter Verkehr. Zeitverlust. 2 Minuten. Die A96 Lindau, München, in Höhe Bad Wörishofen in beiden Richtungen Sichtbehinderung durch Rauch. Die A96 München Richtung Lindau, Ausfahrt Bad Wörishofen gesperrt, Polizeieinsatz. Die A96 München Richtung Lindau, zwischen Memmingen Ost und Aitrach, 2 Kilometer Stau, Zeitverlust, 8 Minuten. Und noch die A96 München Richtung Lindau, zwischen Eichstätten und Leutkirch West 1 angefahrenes Tier, Katze. Ich wünsche eine gute Fahrt.
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1: Heute gibt es Sommer und Sonne satt bei heißen 29 bis 32 Grad. Ab dem späteren Nachmittag zieht es dann langsam zu und am Abend kann es wieder einzelne lokale Schauer und Gewitter geben. Auch zum Wochenstart morgen mit dem Montag bleibt es hochsommerlich bei uns. Viel Sonnenschein und erneut Temperaturen über 30 Grad.
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2: Die A7 Füssen-Reutte Richtung Ulm. Zwischen Grenztunnel Füssen und Nesselwang. Dichter Verkehr. Zeitverlust. 2 Minuten. Die A96 Lindau, München, in Höhe Bad Wörishofen in beiden Richtungen Sichtbehinderung durch Rauch. Die A96 München Richtung Lindau, Ausfahrt Bad Wörishofen gesperrt, Polizeieinsatz. Die A96 München Richtung Lindau, zwischen Memmingen Ost und Aitrach, 3 Kilometer Stau, Zeitverlust, 13 Minuten. Und noch die B310 Hindelang-Oberjoch Richtung Nesselwang, Eumittelberg, zwischen Kreisverkehr Eumittelberg und Eumittelberg, dichter Verkehr, Zeitverlust, 9 Minuten. Ich wünsche eine gute Fahrt.
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1: Ich bin Babette Büchner. Vor der spanischen Nordafrika-Exklave Ceuta wurden weitere Leichen von Migranten geborgen. Die Zahl der Toten stieg damit auf 72, teilten die Behörden mit. Bundesaußenminister Johann Wadephul forderte unterdessen nach dem Ansturm zehntausender Migranten, dass die EU-Kommission dem Schutz der Außengrenzen absolute Priorität einräumt.
2: Die Lage in Ceuta habe die Anfälligkeit Europas gezeigt. Gleichzeitig sei die Krise dank der Zusammenarbeit mit Marokko schnell gelöst worden. Am Dienstag wollen die EU-Innenminister per Videokonferenz über die aktuelle Lage beraten. In Ceuta selbst kehrt inzwischen weitgehend wieder Normalität ein. Nach Angaben der spanischen Regierung sind fast alle der 50.000 bis 60.000 Migranten nach Marokko zurückgekehrt. David Riemer, Nachrichtenredaktion.
1: Die deutsche Umwelthilfe will das neue Heizungsgesetz vor dem Bundesverfassungsgericht kippen. Im September soll die Verfassungsbeschwerde eingereicht werden, sagte Bundesgeschäftsführerin Barbara Metz der Deutschen Presseagentur. Die Organisation sagt, dass das Ziel der Klimaneutralität 2045 mit dem Gesetz nicht erreicht werden kann. Nach der tödlichen Explosion eines Sprengsatzes mitten in einem Moskauer Ausgehviertel sind die Hintergründe weiter unklar. Inzwischen sei die Zahl der Todesopfer auf 5 gestiegen, berichten mehrere Nachrichtenkanäle auf Telegram.
3: Die Behörden sprechen offiziell von einem Terroranschlag. Sie halten sich aber ansonsten weitgehend bedeckt. Klar ist, dass sich die Sprengstoffexplosion in einem Gourmet-Restaurant hier in Moskau ereignete. Dort wollte eine Frau laut Ermittlern gerade ein Paket zustellen, als die Bombe explodierte. Medien berichteten, dass der Anschlag womöglich dem neuen Chef der russischen Luft- und Raumfahrtstreitkräfte galt. Der General soll gerade seinen 55. Geburtstag und die Beförderung gefeiert haben. Schon mehrfach gab es hier in Russland Attentate auf ranghohe Militärs. Aus Moskau, Ulf Mauder.
1: Die Donau führt so wenig Wasser wie nie. Ungarn hat deshalb zum ersten Mal sein Atomkraftwerk komplett heruntergefahren. Die Reaktoren werden mit dem Wasser der Donau gekühlt. Nun kümmert sich das Land um Stromimporte. Die Bevölkerung soll besonders während der Spitzenverbrauchszeit abends keinen zusätzlichen Strom verbrauchen, zum Beispiel mit Klimaanlagen.
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4: Ja, hier und da kann es Regen, Schauer und lokale Gewitter geben. Da müssen wir einfach noch damit rechnen. Nachts gehen die Temperaturen zurück auf 20 bis 18 Grad. Morgen zum Wochenstart wird es wieder sommerlich, sonnig und heiß. Die Temperaturen übersteigen die 30-Grad-Marke. Am Abend sind dann wieder lokale Schauer und Gewitter möglich. Das Schöne, der Hochsommer bleibt, denn auch am Dienstag wird's schön sonnig und heiß.
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5: Die A7 Füssen-Reutte Richtung Ulm. Zwischen Grenztunnel Füssen und Nesselwang. Dichter Verkehr, Zeitverlust, 2 Minuten. Die A96 Lindau, München, in Höhe Bad Wörishofen in beiden Richtungen Sichtbehinderung durch Rauch. Die A96 München Richtung Lindau, Ausfahrt Bad Wörishofen gesperrt, Polizeieinsatz. Die A96 München Richtung Lindau, zwischen Memmingen Ost und Kreuz Memmingen, 3 Kilometer Stau, Zeitverlust, 14 Minuten. Und noch die B310 Hindelang-Oberjoch Richtung Nesselwang, Eumittelberg, zwischen Kreisverkehr Eumittelberg und Eumittelberg, dichter Verkehr, Zeitverlust, 6 Minuten. Ich wünsche eine gute Fahrt.
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1: Mit einzelnen Regenschauern und Gewittern müssen wir noch rechnen. In der Nacht beruhigt sich das Wetter. Zum Start in die neue Woche wird's erneut recht sonnig, schön und richtig heiß. Die Temperaturen knacken erneut die 30-Grad-Marke. Keine Wetteränderung. Es bleibt also hochsommerlich schön, haben wir dann am Dienstag. Auch da viel Sonnenschein bei ähnlich heißen Temperaturen.
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2: Die A7 Füssen-Reutte Richtung Ulm. Zwischen Kreuzmemmingen und Dettingen an der Iller. 1 Kilometer stockender Verkehr. Zeitverlust 2 Minuten. Die A7 Füssen-Reutte Richtung Ulm. Zwischen Grenztunnel Füssen und Nesselwang. Dichter Verkehr. Zeitverlust 3 Minuten. Die A96 Lindau, München, in Höhe Bad Wörishofen in beiden Richtungen Sichtbehinderung durch Rauch. Die A96 München Richtung Lindau, Ausfahrt Bad Wörishofen gesperrt, Polizeieinsatz. Die A96 München Richtung Lindau, zwischen Memmingen Ost und Aitrach, 3 Kilometer Stau, Zeitverlust 15 Minuten. Die B19 Kleinwalsertal Richtung Kempten, zwischen Oberstdorf und Fischen, dichter Verkehr, Zeitverlust 9 Minuten. Die B19 Oberstdorf Richtung Kempten, Waltenhofen, zwischen Waltenhofen-Kuhnen und Waltenhofen, dichter Verkehr, Zeitverlust 3 Minuten. Und noch die B310 Hindelang-Oberjoch Richtung Nesselwang, Eumittelberg, zwischen Kreisverkehr Eumittelberg und Eumittelberg, dichter Verkehr, Zeitverlust 8 Minuten. Ich wünsche eine gute Fahrt.
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1: Ich bin David Büchner. An der Abschaffung der Rente mit 63 gibt es CDU-intern Kritik. Bundesarbeitsministerin Bärbel Baas fordert die Union nun auf, ihre Position zu klären. Sie sagte im ZDF-Sommerinterview:
2: Ich sag mal, ich streue mich als SPD nicht dagegen, wenn das Unionsmeinung wäre. Das sehe ich aber noch nicht. Also ich glaube, die Ostministerpräsidenten der CDU müssen das jetzt mal mit der Fraktion der CDU-CSU klären, ob sie das behalten wollen. Die SPD wird sicherlich nicht dagegen sein.
1: Unionsfraktionschef Thorsten Frey hatte zuletzt betont, dass der Teil des Reformpakets umgesetzt und die abschlagsfreie Rente mit 45 Beitragsjahren abgeschafft werden soll. Von der spanischen Nordafrika-Exklave Ceuta wurden weitere Leichen von Migranten geborgen. Die Zahl der Toten stieg damit auf 72, teilten die Behörden mit. Einsatzkräfte suchen weiter das Meer ab. 50 bis 60.000 Migranten waren am Donnerstag nach Ceuta gekommen, viele von ihnen über das Meer. Die meisten sind inzwischen nach Marokko zurückgekehrt. Die EU-Innenminister wollen am Dienstag per Videokonferenz über die Krise beraten. Die Deutsche Umwelthilfe will das neue Heizungsgesetz vor dem Bundesverfassungsgericht kippen. Die Verfassungsbeschwerde soll im September eingereicht werden, sagte Bundesgeschäftsführerin Barbara Metz der Deutschen Presseagentur.
3: Die Umwelthilfe kritisiert, dass mit dem Gesetz das Ziel der Klimaneutralität bis 2045 nicht erreicht werden könne. Außerdem seien nach 2044 weiter neue Öl- und Gasheizungen möglich. Die Beschwerde stützt sich unter anderem auf Artikel 20a des Grundgesetzes zum Schutz der natürlichen Lebensgrundlagen und künftiger Generationen. Sollte das Bundesverfassungsgericht der Klage stattgeben, müsste das Gesetz von der schwarz-roten Koalition nachgebessert werden. David Riemer, Nachrichtenredaktion.
1: Das Ölkartell OPEC Plus hat die Obergrenze für die Ölförderung zum sechsten Mal in Folge angehoben. Es weitet die erlaubte Produktionsmenge für September um täglich 188.000 Barrel aus. Allerdings hatten große Produzenten wie Saudi-Arabien bei der Förderung in den vergangenen Monaten gar nicht die ihnen zugeteilte Höchstmenge erreicht. Das liegt vor allem an der Teilblockade der Straße von Hormuz.
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4: Ja, hier und da kann es Regen, Schauer und lokale Gewitter geben. Da müssen wir einfach noch damit rechnen. Nachts gehen die Temperaturen zurück auf 20 bis 18 Grad. Morgen zum Wochenstart wird es wieder sommerlich, sonnig und heiß. Die Temperaturen übersteigen die 30-Grad-Marke. Am Abend sind dann wieder lokale Schauer und Gewitter möglich. Das Schöne, der Hochsommer bleibt, denn auch am Dienstag wird's schön sonnig und heiß.
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5: Die A7 Füssen-Reutter Richtung Ulm. Zwischen Kreuzmemmingen und Dettingen an der Iller. 5 Kilometer stockender Verkehr. Zeitverlust 6 Minuten. Die A7 Füssen-Reutter Richtung Ulm, zwischen Grenztunnel Füssen und Nesselwang, dichter Verkehr, Zeitverlust, 2 Minuten. Die A96 München Richtung Lindau, Ausfahrt Bad Wörishofen gesperrt, Polizeieinsatz. Die A96 München Richtung Lindau, zwischen Memmingen Ost und Aitrach, 2 Kilometer Stau, Zeitverlust, 10 Minuten. Die A96 München Richtung Lindau, Ausfahrt Weißensberg, gefährliche Situation in der Ausfahrt, defektes Fahrzeug. Die B17 Landsberg Richtung Reutte, zwischen Schwangau und Füssen, dichter Verkehr, Zeitverlust, 10 Minuten. Die B19 Kleinwalsertal Richtung Kempten, zwischen Oberstdorf und Fischen, dichter Verkehr, Zeitverlust, 7 Minuten. Die B19 Oberstdorf Richtung Kempten, Waltenhofen, zwischen Waltenhofen-Kuhnen und Waltenhofen, dichter Verkehr, Zeitverlust, 6 Minuten. Und noch die B310 Hindelang-Oberjoch Richtung Nesselwang, Eumittelberg, zwischen Kreisverkehr Eumittelberg und Eumittelberg, dichter Verkehr, Zeitverlust, 12 Minuten. Ich wünsche eine gute Fahrt.
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1: Mit einzelnen Regenschauern und Gewittern müssen wir noch rechnen. In der Nacht beruhigt sich das Wetter. Zum Start in die neue Woche wird's erneut recht sonnig, schön und richtig heiß. Die Temperaturen knacken erneut die 30-Grad-Marke. Keine Wetteränderung. Es bleibt also hochsommerlich schön, haben wir dann am Dienstag. Auch da viel Sonnenschein bei ähnlich heißen Temperaturen.
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2: Die A7 Füssen-Reutte Richtung Ulm. Zwischen Kreuzmemmingen und Dettingen an der Iller. 7 Kilometer stockender Verkehr. Zeitverlust 10 Minuten. Die A7 Füssen-Reutte Richtung Ulm. Zwischen Grenztunnel Füssen und Nesselwang. Dichter Verkehr. Zeitverlust 2 Minuten. Die A96 München Richtung Lindau. Ausfahrt Bad Wörishofen gesperrt. Polizeieinsatz. Bis heute 20 Uhr. Die A96 München Richtung Lindau, zwischen Memmingen Ost und Kreuz Memmingen, 2 Kilometer Stau, Zeitverlust 10 Minuten. Die B17 Landsberg Richtung Reutte, zwischen Schwangau und Füssen, dichter Verkehr, Zeitverlust 7 Minuten. Die B19 Oberstdorf Richtung Kempten, Waltenhofen, zwischen Waltenhofen-Kuhnen und Waltenhofen, dichter Verkehr, Zeitverlust 5 Minuten. Und noch die B310 Hindelang-Oberjoch Richtung Nesselwang, Eumittelberg, zwischen Kreisverkehr Eumittelberg und Eumittelberg, dichter Verkehr, Zeitverlust, 12 Minuten. Ich wünsche eine gute Fahrt.
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1: Ich bin David Büchner. Drei CDU-Ministerpräsidenten fordern, dass die abschlagsfreie Rente nach 45 Beitragsjahren bleibt. Bundesarbeitsministerin Bärbel Baas fordert die Union nun auf, ihre Position zu klären. Sie sträube sich nicht dagegen, das Paket aufzuschnüren, wenn das Unionsmeinung wäre, sagte die SPD-Chefin im ZDF-Sommerinterview. Unionsfraktionschef Thorsten Frey hatte zuletzt allerdings betont, dass der Teil des Reformpakets umgesetzt werden soll. Drama bei den Löscharbeiten nahe Athen. Zwei Hubschrauber sind zusammengestoßen und abgestürzt. Die verheerenden Waldbrände in Griechenland weiten sich unterdessen aus.
2: Das Fernsehen zeigte ein Video, auf dem der Moment des Unglücks zu sehen sein soll. Dabei berührt der eine Hubschrauber den Rotor des anderen. Kurz darauf explodiert der zweite Hubschrauber und stürzt brennend ab. Die Piloten des ersten Hubschraubers überlebten das Unglück. Nach ersten Schätzungen wurden seit Freitag mehr als 10.000 Hektar Wald sowie Häuser und landwirtschaftliche Flächen in der Region westlich von Athen zerstört. Aus Athen, Takis Tsafos.
1: Der Moskauer Bürgermeister hat den tödlichen Sprengstoffanschlag in einem Ausgeviertel der Hauptstadt als brutalen Terrorakt bezeichnet. Mindestens 3 Menschen kamen dabei ums Leben.
3: Das Attentat galt Militärbloggern hier in Russland zufolge dem General Alexander Tschaiko. Er ist der neue Chef der Luft- und Raumfahrtstreitkräfte Russlands. Er soll in dem Restaurant hier in Moskau seinen 55. Geburtstag und die Beförderung gefeiert haben. Er blieb aber unversehrt, als die in einem Paket versteckte Bombe gestern hochging. Aus Moskau, Ulf Mauder.
1: Und zum Sport. Die 5-malige Olympiasiegerin Claudia Pechstein ist neue Eisschnelllauf-Bundestrainerin im Bereich Mehrkampf. Sie hatte das Amt bereits kommissarisch angetreten und übernimmt ab August nun komplett, teilte die deutsche Eisschnelllauf- und Shorttrack-Gemeinschaft mit. Verbandchef Matthias Große sagte, mit dieser Traineraufstellung wolle man zurück an die Weltspitze.
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4: Ja, hier und da kann es Regenschauer und lokale Gewitter geben. Da müssen wir einfach noch damit rechnen. Nachts gehen die Temperaturen zurück auf 20 bis 18 Grad. Morgen zum Wochenstart wird es wieder sommerlich, sonnig und heiß. Die Temperaturen übersteigen die 30-Grad-Marke. Am Abend sind dann wieder lokale Schauer und Gewitter möglich. Das Schöne, der Hochsommer bleibt, denn auch am Dienstag wird's schön sonnig und heiß.
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5: Die A7 Füssen-Reuther Richtung Ulm. Zwischen Kreuzmemmingen und Dettingen an der Iller. 7 Kilometer stockender Verkehr. Zeitverlust 12 Minuten. Die A7 Füssen-Reuther Richtung Ulm. Zwischen Grenztunnel Füssen und Nesselwang. Dichter Verkehr. Zeitverlust 2 Minuten. Die A96 München Richtung Lindau. Ausfahrt Bad Wörishofen gesperrt. Polizeieinsatz bis heute 20 Uhr. Die A96 München Richtung Lindau. Zwischen Memmingen Ost und Kreuz Memmingen. 1 Kilometer Stau. Zeitverlust 4 Minuten. Die B17 Landsberg Richtung Reutte. Zwischen Schwangau und Füssen. Dichter Verkehr. Zeitverlust 5 Minuten. Und noch die B310 Hindelang-Oberjoch Richtung Nesselwang, Eumittelberg, zwischen Kreisverkehr Eumittelberg und Eumittelberg, dichter Verkehr, Zeitverlust 6 Minuten. Ich wünsche eine gute Fahrt.
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1: Mit einzelnen Regenschauern und Gewittern müssen wir noch rechnen. In der Nacht beruhigt sich das Wetter. Zum Start in die neue Woche wird's erneut recht sonnig, schön und richtig heiß. Die Temperaturen knacken erneut die 30-Grad-Marke. Keine Wetteränderung. Es bleibt also hochsommerlich schön, haben wir dann am Dienstag. Auch da viel Sonnenschein bei ähnlich heißen Temperaturen.
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2: Die A7 Füssen-Reutte Richtung Ulm. Zwischen Kreuzmemmingen und Dettingen an der Iller. 4 Kilometer stockender Verkehr. Zeitverlust 8 Minuten. Die A96 München Richtung Lindau. Ausfahrt Bad Wörishofen gesperrt. Polizeieinsatz bis heute 20 Uhr. Und noch die A96 München Richtung Lindau, zwischen Memmingen Nord und Kreuz Memmingen. Dichter Verkehr, Zeitverlust, 3 Minuten. Ich wünsche eine gute Fahrt.
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1: Ich bin David Büchner. Drei CDU-Ministerpräsidenten fordern, dass die abschlagsfreie Rente nach 45 Beitragsjahren bleibt. Bundesarbeitsministerin Bärbel Baas fordert die Union nun auf, ihre Position zu klären. Sie sagte im ZDF-Sommerinterview:
2: Ich sag mal, ich streue mich als SPD nicht dagegen, wenn das Unionsmeinung wäre. Das sehe ich aber noch nicht. Also ich glaube, die Ostministerpräsidenten der CDU müssen das jetzt mal mit der Fraktion der CDU-CSU klären, ob sie das behalten wollen. Die SPD wird sicherlich nicht dagegen sein.
1: Unionsfraktionschef Thorsten Frey hatte zuletzt betont, dass der Teil der Rentenreform umgesetzt werden soll. Saudi-Arabiens Kronprinz Mohammed bin Salman hat US-Präsident Donald Trump im Konflikt mit dem Iran zur Deeskalation aufgerufen. Sein Appell an Trump lautet: Miteinander sprechen, anstatt den Konflikt eskalieren zu lassen.
3: Es soll diplomatische Fortschritte gegeben haben, so US-Präsident Donald Trump.
4: Eine neue Angriffswelle auf den Iran sei daher abgesagt worden. Voraussetzung dafür sei jedoch, dass schnell eine Einigung erzielt werde. Eine offizielle Stellungnahme des Iran zu Trumps jüngsten Aussagen gibt es bisher nicht. Die Lage bleibt also weiter angespannt. Schon in der Vergangenheit hat Trump mehrmals von Durchbrüchen gesprochen, die entweder dementiert wurden oder gescheitert sind. Aus Beirut, Amira Rajab.
1: Drama bei den Löscharbeiten in Griechenland. Zwei Hubschrauber sind zusammengestoßen und abgestürzt. Die Piloten des einen Helikopters meldeten sich nach Berichten des griechischen Rundfunks anschließend per Funk. Zwei Insassen des anderen Hubschraubers überlebten nicht, hieß es. Die Waldbrände nahe Athen werden unterdessen immer größer. Mehrere Ortschaften wurden per Warn-SMS zur Evakuierung aufgefordert. Die Spritpreise in Deutschland sind stark gestiegen. CSU-Chef Markus Söder zweifelt daher an der Wirksamkeit der sogenannten 12-Uhr-Regel an den Tankstellen. Söder sagte im ARD-Sommerinterview, man sollte dringend schauen, ob die Regel funktioniere. Die zeitnahe Einführung eines neuen Tankrabatts erwartet Söder nicht.
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5: Ja, hier und da kann es Regenschauer und lokale Gewitter geben. Da müssen wir einfach noch damit rechnen. Nachts gehen die Temperaturen zurück auf 20 bis 18 Grad. Morgen zum Wochenstart wird es wieder sommerlich, sonnig und heiß. Die Temperaturen übersteigen die 30-Grad-Marke. Am Abend sind dann wieder lokale Schauer und Gewitter möglich. Das Schöne: Der Hochsommer bleibt, denn auch am Dienstag wird's schön sonnig und heiß.
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6: Die A7 Füssen-Reutte Richtung Ulm. Zwischen Grenztunnel Füssen und Nesselwang. Dichter Verkehr. Zeitverlust. 3 Minuten. Die A96 München Richtung Lindau, Ausfahrt Bad Wörishofen gesperrt, Polizeieinsatz, bis heute 20 Uhr. Und noch die B310 Hindelang-Oberjoch Richtung Nesselwang, Eumittelberg, zwischen Kreisverkehr Eumittelberg und Eumittelberg, dichter Verkehr, Zeitverlust, 6 Minuten. Ich wünsche eine gute Fahrt.
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1: Mit einzelnen Regenschauern und Gewittern müssen wir noch rechnen. In der Nacht beruhigt sich das Wetter. Zum Start in die neue Woche wird's erneut recht sonnig, schön und richtig heiß. Die Temperaturen knacken erneut die 30-Grad-Marke. Keine Wetteränderung. Es bleibt also hochsommerlich schön, haben wir dann am Dienstag. Auch da viel Sonnenschein bei ähnlich heißen Temperaturen.
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2: Die A7 Füssen-Reutte Richtung Ulm. Zwischen Füssen und Nesselwang. Dichter Verkehr. Zeitverlust. 1 Minute. Und noch die B17 Reutte Richtung Landsberg, zwischen Füssen und Schwangau, dichter Verkehr, Zeitverlust, 10 Minuten. Ich wünsche eine gute Fahrt.
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1: Ich bin David Büchner. In der Diskussion um die Frührente mit 63 hat CSU-Chef Markus Söder davor gewarnt, dass die gesamte Rentenreform scheitern könnte. Man müsse aufpassen, dass man nicht das ganze Rentenpaket aufschnüre, sagte Söder im ARD-Sommerinterview.
2: Arbeitsministerin Baas zeigte sich im ZDF offen dafür, das Paket nochmal aufzuschnüren, zumal die Frührente von der SPD eingeführt worden sei, die CDU wolle sie abschaffen. Aber vor neuen Gesprächen wünschte sich eine klare Position dazu vom Koalitionspartner CDU-CSU. Die drei ostdeutschen CDU-Ministerpräsidenten Kretschmer, Schulze und Vogt wollen an der abschlagsfreien Frührente festhalten. Von der CDU-Spitze hieß es später allerdings nochmal, nein, die Union bleibe bei der Abschaffung. Auch Söder betonte im ARD-Sommerinterview, wie überrascht er über den Vorstoß der ostdeutschen CDU-Kollegen war. Ursula Winkler, Nachrichtenredaktion.
1: Bei der Waldbrandbekämpfung westlich von Athen sind zwei Löschhubschrauber zusammengestoßen. Ein Helikopter konnte eine Notlandung machen, die Piloten des anderen Hubschraubers überlebten nicht. Die Waldbrände nahe Athen werden unterdessen immer größer. Nach ersten Schätzungen wurden bereits mehr als 10.000 Hektar Wald sowie Häuserställe und landwirtschaftliche Flächen zerstört, berichtete der griechische Rundfunk. Der Moskauer Bürgermeister hat den tödlichen Sprengstoffanschlag in einem Ausgehviertel der Hauptstadt als brutalen Terrorakt bezeichnet. Mindestens 3 Menschen waren bei der Explosion ums Leben gekommen.
3: Das Attentat galt Militärbloggern hier in Russland zufolge dem General Alexander Tschaiko. Er ist der neue Chef der Luft- und Raumfahrtstreitkräfte Russlands. Er soll in dem Restaurant hier in Moskau seinen 55. Geburtstag und die Beförderung gefeiert haben. Er blieb aber unversehrt, als die in einem Paket versteckte Bombe gestern hochging. Aus Moskau, Ulf Mauder.
1: In der kommenden Woche macht die Polizei wieder Jagd auf Temposünder. Morgen beginnt der sogenannte Blitzermarathon. Laut ADAC beteiligen sich daran mehrere Bundesländer, allerdings nicht alle. Mit der Aktion will die Polizei die Zahl der schweren Verkehrsunfälle reduzieren.
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4: Ja, hier und da kann es Regenschauer und lokale Gewitter geben. Da müssen wir einfach noch damit rechnen. Nachts gehen die Temperaturen zurück auf 20 bis 18 Grad. Morgen zum Wochenstart wird es wieder sommerlich, sonnig und heiß. Die Temperaturen übersteigen die 30-Grad-Marke. Am Abend sind dann wieder lokale Schauer und Gewitter möglich. Das Schöne, der Hochsommer bleibt, denn auch am Dienstag wird es schön sonnig und heiß.
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5: Die A7 Füssen-Reutte Richtung Ulm. Zwischen Füssen und Nesselwang. Dichter Verkehr. Zeitverlust. 2 Minuten. Und noch Kreis Oberallgäu. B19 Kempten Richtung Oberstdorf. Zwischen Herzmanns und Innenstadt Nord Gefahr durch Fahrradfahrer auf der Fahrbahn. Ich wünsche eine gute Fahrt.
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1: Ich bin Babit Büchner. In der Diskussion um die Frührente mit 63 hat CSU-Chef Markus Söder vor einem Scheitern der gesamten Rentenreform gewarnt. Im ARD-Sommer-Interview betonte Söder, dass ihn der Vorstoß der drei CDU-Ministerpräsidenten aus dem Osten überrascht habe. Unter anderem, weil das Paket schon vor etlichen Wochen auf den Weg gebracht worden sei. SPD-Chefin Bärbel Baas forderte die Union im ZDF-Sommer-Interview auf, ihre Position zu klären. Bei der Waldbrandbekämpfung westlich von Athen sind zwei Löschhubschrauber zusammengestoßen. Ein Helikopter konnte eine Notlandung machen, die Piloten des anderen Hubschraubers überlebten nicht.
2: Das Fernsehen zeigte ein Video, auf dem der Moment des Unglücks zu sehen sein soll. Dabei berührt der eine Hubschrauber den Rotor des anderen. Kurz darauf explodiert der zweite Hubschrauber und stürzt brennend ab. Nach ersten Schätzungen wurden seit Freitag mehr als 10.000 Hektar Wald sowie Häuser und landwirtschaftliche Flächen in der Region westlich von Athen zerstört. Aus Athen, Takis Zafos.
1: Die deutsche Umwelthilfe will das neue Heizungsgesetz vor dem Bundesverfassungsgericht kippen. Die Verfassungsbeschwerde soll im September eingereicht werden, sagte Bundesgeschäftsführerin Barbara Metz der deutschen Presseagentur.
3: Die Umwelthilfe kritisiert, dass mit dem Gesetz das Ziel der Klimaneutralität bis 2045 nicht erreicht werden könne. Außerdem seien nach 2044 weiter neue Öl- und Gasheizungen möglich. Die Beschwerde stützt sich unter anderem auf Artikel 20a des Grundgesetzes zum Schutz der natürlichen Lebensgrundlagen und künftiger Generationen. Sollte das Bundesverfassungsgericht der Klage stattgeben, müsste das Gesetz von der schwarz-roten Koalition nachgebessert werden. David Riemer, Nachrichtenredaktion.
1: Brasiliens Präsident Lula da Silva ist von seiner linken Arbeiterpartei offiziell als Kandidat für eine vierte Amtszeit nominiert worden. Er sei topfit, sagte der 80-Jährige bei dem Parteitag vor Anhängern. Wie vor vier Jahren heißt sein wichtigster Gegner Bolsonaro, diesmal ist es aber der Sohn des inhaftierten Ex-Staatschefs. Der rechte Senator Flávio Bolsonaro wurde vergangene Woche nominiert.
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4: Ja, hier und da kann es Regen, Schauer und lokale Gewitter geben. Da müssen wir einfach noch damit rechnen. Nachts gehen die Temperaturen zurück auf 20 bis 18 Grad. Morgen zum Wochenstart wird es wieder sommerlich, sonnig und heiß. Die Temperaturen übersteigen die 30-Grad-Marke. Am Abend sind dann wieder lokale Schauer und Gewitter möglich. Das Schöne, der Hochsommer bleibt, denn auch am Dienstag wird's schön sonnig und heiß.
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5: Die A7 Füssen-Reutte Richtung Ulm. Zwischen Füssen und Nesselwang. Dichter Verkehr. Zeitverlust. 1 Minute. Ich wünsche eine gute Fahrt.
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1: Ich bin Uli Reitinger. In der Diskussion um die Frührente mit 63 hat CSU-Chef Söder vor einem Scheitern der gesamten Rentenreform gewarnt. Er ist dagegen, das Rentenpaket aufzuschnüren, sagte er in der ARD. Im ZDF-Sommerinterview forderte Arbeitsministerin Baas die Union auf, ihre Position zur Abschaffung der abschlagsfreien Frührente zu klären.
2: Arbeitsministerin Baas zeigte sich im ZDF offen dafür, das Paket nochmal aufzuschnüren, zumal die Frührente von der SPD eingeführt worden sei, die CDU wolle sie abschaffen. Aber vor neuen Gesprächen wünschte sich eine klare Position dazu vom Koalitionspartner CDU-CSU. Die drei ostdeutschen CDU-Ministerpräsidenten Kretschmer, Schulze und Vogt wollen an der abschlagsfreien Frührente festhalten. Söder betonte im ARD-Sommerinterview, wie überrascht er über den Vorstoß der ostdeutschen CDU-Kollegen war. Ursula Winkler, Nachrichtenredaktion.
1: Nach dem Ansturm zehntausender Migranten auf die spanische Exklave Ceuta verschärft sich in der EU die Debatte über den Schutz der Außengrenzen. Außenminister Wadephul fordert, dass die EU-Kommission dem Schutz der Außengrenzen absolute Priorität einräumt.
3: Die Lage in Ceuta habe die Anfälligkeit Europas gezeigt. Gleichzeitig sei die Krise dank der Zusammenarbeit mit Marokko schnell gelöst worden. Am Dienstag wollen die EU-Innenminister per Videokonferenz über die aktuelle Lage beraten. In Ceuta selbst kehrt inzwischen weitgehend wieder Normalität ein. Nach Angaben der spanischen Regierung sind fast alle der 50 bis 60.000 Migranten nach Marokko zurückgekehrt. Viele Menschen kamen bei dem Versuch ums Leben, Ceuta schwimmend zu erreichen. Die Behörden suchen weiter nach Leichen im Meer. David Riemer, Nachrichtenredaktion.
1: Die Verhandlungen zwischen dem Iran und dem Oman über die Schifffahrt in der Straße von Hormuz befinden sich in der Endphase. Der iranische Außenminister habe die Mitglieder des Kabinetts entsprechend informiert, berichtet die staatliche Nachrichtenagentur IRNA. Hintergrund der Verhandlungen ist das Rahmenabkommen, das der Iran mit den USA geschlossen hat. Darin steht, dass Teheran sich mit dem Oman und in Abstimmung mit den Nachbarstaaten über die künftige Verwaltung der Meerenge einigen soll. Bei der Waldbrandbekämpfung westlich von Athen in Griechenland sind zwei Löschhubschrauber zusammengestoßen. Der Pilot und der Co-Pilot eines Helikopters kamen ums Leben. Ihre Leichen wurden bereits geborgen. Die zwei anderen Piloten überlebten das Unglück und konnten ihren Helikopter mit einer Notlandung auf den Boden bringen.
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4: Ja, hier und da kann es Regen, Schauer und lokale Gewitter geben. Da müssen wir einfach noch damit rechnen. Nachts gehen die Temperaturen zurück auf 20 bis 18 Grad. Morgen zum Wochenstart wird es wieder sommerlich, sonnig und heiß. Die Temperaturen übersteigen die 30-Grad-Marke. Am Abend sind dann wieder lokale Schauer und Gewitter möglich. Das Schöne, der Hochsommer bleibt, denn auch am Dienstag wird es schön sonnig und heiß.
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5: Normaler Verkehr im Sendegebiet. Ich wünsche euch eine gute Fahrt.
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1: Ich bin Uli Reitinger. In der Diskussion um die Frührente mit 63 hat CSU-Chef Söder vor einem Scheitern der gesamten Rentenreform gewarnt. Man müsse aufpassen, dass man nicht das ganze Rentenpaket aufschnüre, sagte der bayerische Ministerpräsident im ARD-Sommerinterview. Die drei ostdeutschen CDU-Ministerpräsidenten Schulze, Kretschmer und Vogt hatten gefordert, an der abschlagsfreien Rente nach 45 Beitragsjahren festzuhalten. SPD-Chefin Bärbel Bass forderte die Union im ZDF auf, ihre Position dazu zu klären. Feuerwehren in Südeuropa kämpfen weiter gegen die Waldbrände. Während sich die Lage in Spanien und in der Türkei etwas entspannt, kämpfen die griechischen Feuerwehrleute verzweifelt gegen einen großen Brand nahe Athen. Dort stießen zwei Löschhubschrauber in der Luft zusammen. Pilot und Copilot eines Helikopters kamen dabei ums Leben.
2: Das Fernsehen zeigte ein Video, auf dem der Moment des Unglücks zu sehen sein soll. Dabei berührt der eine Hubschrauber den Rotor des anderen. Kurz darauf explodiert der zweite Hubschrauber und stürzt brennend ab. Die Piloten des ersten Hubschraubers überlebten das Unglück. Nach ersten Schätzungen wurden seit Freitag mehr als 10.000 Hektar Wald sowie Häuser und landwirtschaftliche Flächen in der Region westlich von Athen zerstört. Aus Athen, Takis Zafos.
1: Die deutsche Umwelthilfe will das neue Heizungsgesetz vor dem Bundesverfassungsgericht kippen. Die Verfassungsbeschwerde soll im September eingereicht werden, sagte Bundesgeschäftsführerin Barbara Metz der Deutschen Presseagentur.
3: Die Umwelthilfe kritisiert, dass mit dem Gesetz das Ziel der Klimaneutralität bis 2045 nicht erreicht werden könne. Außerdem seien nach 2044 weiter neue Öl- und Gasheizungen möglich. Die Beschwerde stützt sich unter anderem auf Artikel 20a des Grundgesetzes zum Schutz der natürlichen Lebensgrundlagen und künftiger Generationen. David Riemer, Nachrichtenredaktion.
1: Das Fürstentum Liechtenstein ist Opfer eines großen Cyberangriffs geworden. Die Daten von 31.000 Menschen seien abgegriffen worden, teilte die Regierung mit. Angegriffen wurde das Verzeichnis wirtschaftlich berechtigter Personen. Die Regierung führt dieses Verzeichnis nach eigenen Angaben, um Geldwäsche und Terrorismusfinanzierung zu verhindern.
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4: Ja, hier und da kann es Regenschauer und lokale Gewitter geben. Da müssen wir einfach noch damit rechnen. Nachts gehen die Temperaturen zurück auf 20 bis 18 Grad. Morgen zum Wochenstart wird es wieder sommerlich, sonnig und heiß. Die Temperaturen übersteigen die 30-Grad-Marke. Am Abend sind dann wieder lokale Schauer und Gewitter möglich. Das Schöne, der Hochsommer bleibt, denn auch am Dienstag wird's schön sonnig und heiß.
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5: Normaler Verkehr im Sendegebiet. Ich wünsche euch eine gute Fahrt.
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1: Ich bin Uli Reitinger. Die Diskussion über die Frührente mit 63 geht weiter. Eigentlich will die Bundesregierung die abschlagsfreie Rente nach 45 Beitragsjahren abschaffen. Aber die drei ostdeutschen CDU-Ministerpräsidenten Vogt, Kretschmer und Schulze sind dagegen. CSU-Chef Söder warnte im Ersten davor, das Rentenpaket wieder aufzuschnüren. Und SPD-Chefin Bärbel Bass forderte die Union im ZDF-Sommerinterview auf, ihre Position zu klären.
2: Die CDU war immer die Frühverrentung abschaffen wollte. Die SPD hat sie eingeführt. Also ich glaube, die Ostministerpräsidenten der CDU müssen das jetzt mal mit der Fraktion der CDU-CSU klären, ob sie das behalten wollen. Die SPD wird sicherlich nicht dagegen sein.
1: Heißt, die SPD würde sich an den Kompromiss mit der Union halten und die Frührente mit 63 abschaffen. Aber wenn die CDU das Paket an der Stelle aufschnüren wollte, würde die SPD nicht im Wege stehen. Nach dem Ansturm von Migranten kehrt in Ceuta allmählich der Alltag wieder ein. Geschäfte, Cafés und Restaurants, die in der spanischen Nordafrika-Exklave wegen der chaotischen Szenen tagelang geschlossen waren, haben wieder geöffnet. Immer noch patrouillieren 3000 wegen der Krise entsandte Sicherheitskräfte in Ceuta. Die Zahl der Toten stieg nach Angaben der Behörden unterdessen auf 72. Einsatzkräfte suchen das Meer weiter ab. Wegen der Waldbrände in Griechenland weist das Auswärtige Amt Reisende auf mögliche Gefahren hin. Die Waldbrandgefahr sei in großen Teilen des Landes aufgrund hoher Temperaturen und wenig Niederschlag sehr hoch. Zahlreiche Brandherde würden derzeit bekämpft, so steht es auf der Internetseite des Ministeriums.
3: Das Auswärtige Amt rät Griechenland-Urlaubern, sich immer gut über die Lage zu informieren, etwa beim Wetterdienst und über Notfallbenachrichtigungen, die man auf dem Handy aktivieren kann. Seit Tagen kämpfen die Feuerwehrleute in Griechenland gegen die Flammen. Vor allem bei einem Großbrand nahe der Hauptstadt Athen. Dort kollidierten Medienberichte zufolge nun auch noch zwei Löschhubschrauber in der Luft und stürzten ab. Die Crew der einen Maschine überlebte das Unglück. Ursula Winkler, Nachrichtenredaktion.
1: Die Polizei ist in den nächsten Tagen verstärkt Temposündern auf der Spur. An diesem Montag beginnt der sogenannte Blitzermarathon. Ziel der Aktion bis zum kommenden Sonntag ist es laut Polizei und Innenministerien, die Zahl der schweren Verkehrsunfälle zu reduzieren. Insbesondere an Unfallschwerpunkten müssten Autofahrer mit Tempokontrollen rechnen.
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4: Wir starten hochsommerlich in die neue Woche, in die erste Sommerferienwoche. Heute viel Sonnenschein. Es wird schwül heiß, es bleibt aber meist trocken. Die Höchstwerte überschreiten wieder die 30 Grad. Nachmittags und in Richtung Abend sind vor allem über den Bergen dann lokale Schauer und Gewitter möglich. Ähnlich schön und heiß wird's morgen auch am Dienstag.
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5: Normaler Verkehr im Allgäu. Ich wünsche euch eine gute Fahrt.
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1: Ich bin Uli Reitinger. In der Diskussion um die Frührente mit 63 hat CSU-Chef Söder vor einem Scheitern der Rentenreform gewarnt. Man müsse aufpassen, dass man nicht das ganze Rentenpaket aufschnüre, sagte der bayerische Ministerpräsident im ARD-Sommerinterview. Söder reagiert damit auf den Vorstoß der drei Ostministerpräsidenten der CDU, Schulze, Vogt und Kretschmer. Die wollen die Frührente mit 63 nicht antasten. Das Reformpaket der Bundesregierung sieht allerdings die Abschaffung vor. Nach dem Ansturm zehntausender Migranten auf die spanische Exklave Ceuta verschärft sich in der EU die Debatte über den Schutz der Außengrenzen. Außenminister Wadephul fordert, dass die EU-Kommission dem Schutz der Außengrenzen absolute Priorität einräumt.
2: Die Lage in Ceuta habe die Anfälligkeit Europas gezeigt. Gleichzeitig sei die Krise dank der Zusammenarbeit mit Marokko schnell gelöst worden. Am Dienstag wollen die EU-Innenminister per Videokonferenz über die aktuelle Lage beraten. In Ceuta selbst kehrt inzwischen weitgehend wieder Normalität ein. Nach Angaben der spanischen Regierung sind fast alle der 50.000 bis 60.000 Migranten nach Marokko zurückgekehrt. David Riemer, Nachrichtenredaktion.
1: Der Moskauer Bürgermeister Sergei Sobjanin hat den tödlichen Sprengstoffanschlag in einem Ausgehviertel der Hauptstadt als brutalen Terrorakt bezeichnet. Die Schuldigen würden gefunden und bestraft, schrieb er in seinem Telegram-Kanal. Nach der Explosion am Samstagabend hatten die Behörden von 3 Toten und 21 Verletzten gesprochen. Medien berichten von 5 Toten.
3: Das Attentat galt Militärbloggern hier in Russland zufolge dem General Alexander Tschaiko. Er ist der neue Chef der Luft- und Raumfahrtstreitkräfte Russlands. Er soll in dem Restaurant hier in Moskau seinen 55. Geburtstag und die Beförderung gefeiert haben. Er blieb aber unversehrt. Offiziell bestätigt ist das nicht. Aber ukrainische Medien sprechen von einem möglichen Racheakt gegen Tschaiko, dem Kriegsverbrechen in der Ukraine vorgeworfen werden, darunter das Massaker an Zivilisten in Butscha. Aus Moskau, Ulf Mauder.
1: Das Fürstentum Liechtenstein ist Opfer eines großen Cyberangriffs geworden. Die Daten von 31.000 Menschen seien abgegriffen worden, teilte die Regierung mit. Angegriffen wurde das Verzeichnis wirtschaftlich berechtigter Personen. Die Regierung führt dieses Verzeichnis nach eigenen Angaben, um Geldwäsche und Terrorismusfinanzierung zu verhindern.
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4: Wir starten hochsommerlich in die neue Woche, in die erste Sommerferienwoche. Heute viel Sonnenschein. Es wird schwül heiß, es bleibt aber meist trocken. Die Höchstwerte überschreiten wieder die 30 Grad. Nachmittags und in Richtung Abend sind vor allem über den Bergen dann lokale Schauer und Gewitter möglich. Ähnlich schön und heiß wird's morgen auch am Dienstag.
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5: Normaler Verkehr im Allgäu. Ich wünsche euch eine gute Fahrt.

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1: Ich bin Uli Reitinger. Im Streit um die Abschaffung der sogenannten Rente mit 63 hält die CDU-Führung an ihrem Kurs fest. Unionsfraktionschef Frei und CDU-General